Nickelback sind zurück mit einem lauten Vorboten zum kommenden Album Everything Under the Sun. Die Single Rattle the Cage von Nickelback ist neu auf Rockantenne.

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1: Sinner, Boom Bang Goodbye. Wir nehmen Abschied von einer deutschen Hardrock-Institution. Nach fast 45 Jahren verabschieden sich Sinner in den Ruhestand, aber wie der Albumtitel schon sagt, mit einem lauten Knall. Bang Goodbye ist kein wehmütiges Lebewohl, sondern ein Statement einer Band, die es nochmal wissen will. Bandchef Matt Sinner hat sich für diesen letzten Streich illustre Gäste ans Mikrofon geladen. Ronnie Romero, Michael Sadler oder Eric Martin veredeln unter anderem die eh schon starken Songs. Auch wenn uns Matt Sinner natürlich mit Primal Fear weiterhin erhalten bleiben wird, scheiden tut trotzdem weh. Boom Bang Goodbye von Sinner ist unser Album der Woche auf Rockantenne und daraus gönnen wir uns jetzt einen Song.

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2: Ich bin Yves Simon. Nicht nur bei uns ist es zu trocken, auch in Mittelamerika fährt der Panama-Kanal wegen einem zu niedrigen Pegel und zu wenig Regen den Verkehr runter. Ab September werden die buchbaren Durchfahrten schrittweise von 36 auf 32 Schiffe pro Tag reduziert. Hintergrund sind deutlich niedrigere Niederschläge und das Klimaphänomen El Niño. Jeder Schleusenvorgang lässt nämlich wertvolles Süßwasser ins Meer abfließen und das wird anderweitig gebraucht. Für Kinder im Alter zwischen 9 und 10 Jahren in Deutschland ist eine neue U-Untersuchung geplant. Das hat der gemeinsame Bundesausschuss beschlossen, der festlegt, welche Leistungen die gesetzlichen Krankenkasse übernimmt. Bisher gibt es regelmäßige U-Untersuchungen für Kinder bis einschließlich 5 Jahre. Claudia Wächter berichtet.
3: U10 heißt der neue Check-up und bei dem sollen sich Ärzte vor allem auf mögliches Übergewicht konzentrieren, wie viel sich die Kids bewegen, ob es psychische Auffälligkeiten gibt und wie lange sie am Handy oder Tablet hängen. Stichwort Dauerscrollen führt oft zu Konzentrationsproblemen.
2: Der UN-Sicherheitsrat startet heute die zweite Probeabstimmung zur Nachfolge von Generalsekretär Antonio Guterres. In einer ersten Runde lag die frühere kostarikanische Vizepräsidentin Greenspan laut Diplomatenkreisen vorn. Insgesamt bewerben sich 7 Kandidatinnen und Kandidaten. Bevor es zur offiziellen Wahl kommt, testen die Mitglieder in dieser informellen Abstimmung, wie die Vetomächte USA, China, Russland, Frankreich und Großbritannien reagieren. Der SC Freiburg hat einen wichtigen Schritt in Richtung Ligaphase der Conference League gemacht. Der Fußball-Bundesligist hat sich im Playoff-Hinspiel mit 3:1 beim schottischen Vertreter Motherwell FC durchgesetzt. Nächste Woche Donnerstag können die Breisgauer zu Hause den Einzug in die Ligaphase dann perfekt machen.
0: Eine

heutzutage an jeden möglichen Hokuspokus glauben. Aber wer glaubt, dass These Wicked Rivers aus Amerika kommen, ist dem größten Aberglauben verfallen. Das sind nämlich waschechte Engländer. Eigentlich unglaublich, oder? Die Single Horse to Water von These Wicked Rivers ist neu. Auf Rockantenne.

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2: Ich bin Yves Simon. So langsam geht's Richtung Herbst und die Gasspeicher sind momentan nur zur Hälfte gefüllt. Das Bundeswirtschaftsministerium glaubt trotzdem nicht an eine Mangellage. Claudia Wächter berichtet.
3: Entscheidend sind ja nicht nur die Speicher, betont das Ministerium. Gas komme auch über Pipelines aus Norwegen, anderen EU-Ländern und den LNG-Terminals. Außerdem, eine angespannte Marktlage sei noch keine Versorgungskrise. Aber man werde sich kümmern, falls nötig. Verbraucherschützer haben aber bereits vor steigenden Gaspreisen gewarnt. Und auch die Linke mahnt, die Wirtschaftsministerin müsse endlich aktiv werden.
2: Statt in Chicago ist die Reise für 358 Lufthansa-Passagiere in Frankfurt zu Ende gewesen, dem Startpunkt der Reise. Der Jumbo vom Typ Boeing 747-8 hatte allerdings keine technischen Probleme, sondern ein Fluggast hatte einen medizinischen Notfall erlitten in der Luft. Der Flieger musste also schnell auf den Boden und ist dann in Glasgow gelandet, weil die Crew durch die lange Bodenzeit in Schottland allerdings ihre Dienstzeiten überschritten hatte, ist Flug LH-430 dann umgedreht und wieder nach Frankfurt zurückgekehrt. Die Passagiere wurden dann umgebucht. Tesla bringt seinen Elektrosattelschlepper Semi auch nach Europa und will ihn auf der IAA Nutzfahrzeuge in Hannover Mitte September vorstellen. Details und technische Daten vor allem. Der E-Laster ist eigentlich schon seit 2017 auf dem Markt, allerdings nur in den USA. Pepsi fährt ihn zum Beispiel schon. Im DFB-Pokal startet heute Abend die erste Runde. Los geht's erstmal mit 4 Partien. Eintracht Frankfurt startet um 18 Uhr beim SC St. Tönis aus der Oberliga Niederrhein. Zeitgleich muss Karlsruhe zu Preußen Münster und Kaiserslautern trifft auswärts auf Waldhof Mannheim. Rostock und Stuttgart spielen dann um 20.45 Uhr gegeneinander.

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Dieser Single kündigt eine der größten Rockbands der Welt das erste neue Album seit 9 Jahren an. Und U2 hat's immer noch drauf. Street of Dreams von U2 ist neu auf Rockantenne.

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Wenn düstere Hymnen auf fette Riffs treffen, sind Dominum nicht weit. Dark Melodies liefert genau den perfekten Mix aus Horror, Vibe und Modern Metal und ist neu auf Rockantenne.

0: Ja, was los?
1: Du, Alex, nur eine kurze Frage. Was ist denn heute im Home Run eigentlich alles?
0: Ah, warte mal, jetzt haben wir Freitag, ne? Glenn Hughes hat Geburtstag, dann haben wir noch Konzerte am Wochenende. Da habe ich ein paar coole gefunden und einen Wochenschnelldurchlauf haben wir noch.
1: Ah, cool. Und sonst noch was?
0: Ach so, ja. Ziemlich lustige Geschichte. Da hat einer dem Kollegen auf der Bühne aus Versehen das Mikrofon in die Fresse gehauen. Natürlich interessant, wie man mit sowas umgeht. Aber das machen wir dann im Home Run.
1: Okay, alles klar, weiß ich Bescheid, gell? Ah, nee, warte, noch mal kurz die Frage. Wann geht's nochmal los?
2: Ja, 15 Uhr. Sag mal, was ist das für ein Mikrofon?
3: Upsi.
2: Ach.
4: Das Rockantenne Deutschlandwetter. Im Südosten regnet es länger und teils auch kräftig, dazu frischt der Wind auf. Sonst mal mehr, mal weniger Wolken und im Westen und Nordwesten nur einzelne Schauer oder Gewitter. Sonne gibt's von der Mitte bis in die Osthälfte, 18 bis 27 Grad heute. Ich bin Katrin Steinberger, es ist 5 Uhr, guten Morgen. In der Diskussion um die Pflegereform spricht sich der Deutsche Städtetag jetzt für eine Pflegevollversicherung aus. Sie soll verhindern, dass Pflegebedürftige wegen hoher Kosten in die Sozialhilfe rutschen. Gleichzeitig würden die Kommunen finanziell deutlich entlastet, sagt Städtetagspräsident Jung der Neuen Osnabrücker Zeitung. Die Kosten sollen Bund, Länder und Kommunen gemeinsam tragen. Ein 23-Jähriger aus den USA muss wegen eines Banküberfalls für mehr als 10 Jahre ins Gefängnis. Geplant hatte er den mit KI. Unter anderem fragte er bei ChatGPT nach, wie lange es dauert, bis die Polizei kommt. Die Ermittler fanden die Chatverläufe auf seinem Handy, außerdem filmten Kameras sein unmaskiertes Gesicht und sein Auto mit Kennzeichen. Starker Auftritt des SC Freiburg. Der Fußball-Bundesligist hat das Playoff-Hinspiel der Conference League beim schottischen Club Motherwell FC mit 3:1 gewonnen. Ein entscheidender Schritt Richtung Ligaphase. Das entscheidende Rückspiel findet am Donnerstag statt. Parallel startet der DFB-Pokal. Heute beginnt die erste Runde mit den ersten Spielen im Kampf um den Traditionstitel.
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4: Heavy Metal als Therapie. Am 22. September erscheint eine brandneue Doku im Netz, Heavy Healing. Der Film beschäftigt sich mit der heilenden Wirkung von Rock- und Metal-Musik. Künstler, Fans und auch Branchenvertreter berichten darin unter anderem von Krankheitserfahrungen und wie ihnen Musik bei ihrer Genesung geholfen hat. Zu Wort kommen beispielsweise Jesse Leach von der Metalcore-Band Killswitch Engage oder der vor kurzem an Krebs verstorbene Sänger Luke Koller der Hardcore-Gruppe Sick of It All.
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6: Ja, wunderschönen guten Morgen. Wie lange habt ihr geschlafen? Weniger als 7 Stunden? Dann habe ich gleich was sehr Interessantes für euch.
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Die Rockantenne Frühschicht mit Barney Barnsteiner. Eine Studie des Robert-Koch-Instituts hat gezeigt, mehr als ein Drittel der Deutschen schläft zu kurz, also unter 7 Stunden pro Nacht. Und das ist ungesund. Manchmal kommt es im Bett eben doch auf die Länge an.

Die Rockantenne Frühschicht mit Barney Barnsteiner. Forscher haben jetzt den schnellsten Stern der Milchstraße entdeckt. Er saß wohl im großen Wagen und gab Vollgas. Der Stern S301 bewegt sich mit einer Geschwindigkeit von 25.000 Kilometern pro Sekunde. Und er ist damit der schnellste bisher entdeckte Stern unserer Galaxie. Das ist nicht nur ein Fixstern, sondern ein sehr Fixstern.

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0: Das Rockantenne Deutschlandwetter. Im Südosten regnet es länger und teils auch kräftig. Dazu frischt der Wind auf. Sonst mal mehr, mal weniger Wolken und im Westen und Nordwesten nur einzelne Schauer oder Gewitter. Sonne gibt's von der Mitte bis in die Osthälfte. 18 bis 27 Grad heute. Ich bin Katrin Steinberger. Es ist 5:30. Guten Morgen. Der Deutsche Städtetag dringt auf eine Vollversicherung in der Pflege. So sollen Menschen, die ihr Leben lang gearbeitet haben, nicht mehr wegen Pflegekosten in die Sozialhilfe rutschen. Für die Kommunen wäre das eine Entlastung in Milliardenhöhe, so Städtetagspräsident Jung in der Neuen Osnabrücker Zeitung. Zusätzlich fordert der Städtetag einen einkommensabhängigen Deckel für die Eigenanteile im Heim. Eine neue, maßgeschneiderte Krebsimpfung macht Patienten mit schwarzem Hautkrebs Hoffnung. Schon nächstes Jahr könnte sie kommen, berichtet die Bild. Impfung plus Immuntherapie senke laut einer Studie mit mehr als 1000 Patienten nach der OP deutlich das Risiko, dass der Krebs zurückkommt oder streut. Im DFB-Pokal startet heute Abend die erste Runde. Los geht's mit 4 Spielen. Eintracht Frankfurt startet um 18 Uhr beim SC St. Tönnies aus der Oberliga Niederrhein. Zeitgleich muss Karlsruhe zu Preußen Münster und Kaiserslautern trifft auswärts auf Waldhof Mannheim. Rostock und Stuttgart spielen dann um 20.45 Uhr.
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0: Die Broilers haben keinen Bock auf Nazis. Am 5. September findet in Berlin das Kein Bock auf Nazis Festival statt. Ein jährliches Konzertevent des gleichnamigen Vereins. Jetzt haben die Veranstalter den finalen Headliner verkündet. Die Düsseldorfer Punkband Die Broilers. Mit dabei sind außerdem das Lumpenpack, Paula Carolina und ZSK. Die Berliner Punkband hatte den Verein und das Festival vor genau 20 Jahren gegründet. Ticket für die Konzerte gibt es weiter online. Am Nachmittag findet dazu ein kostenloses Familienfest statt.
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Die Rockantenne-Frühschicht mit Barney Barnsteiner. In Mannheim aus dem Zug aussteigen, das bezeichnen manche schon generell als Fehler. Aber wenn man halt schnell mal eine Kippe rauchen will? So geschehen am Mannheimer Hauptbahnhof. Dort wollte eine Mutter kurz auf dem Bahnsteig eine Zigarette rauchen. Doch plötzlich ist der ICE ohne sie losgefahren, mit ihren beiden Kindern an Bord. Der Schock bei der Mutter war gewaltig. Ja, woher sollte die gute Frau auch ahnen können, dass ausgerechnet hier die Bahn mal pünktlich ist?

Die Rockantenne-Frühschicht mit Barney Barnstander. Die Wasserschutzpolizei in Magdeburg hat ein Güterschiff mit zwei sturzbesoffenen Steuerleuten gestoppt. Einer hatte 2,0, der andere sogar 3,2 Promille. Ja, die haben sich wahrscheinlich gesagt, wenn schon die Elbe Niedrigwasser hat, müssen wir das an Bord mit ordentlich Pegel ausgleichen. Die Polizei konnte die beiden mit ihrem Güterschiff noch aus dem Verkehr ziehen, kurz bevor sie in eine Schleuse fahren wollten. Wer schon mal mit über 3 Promille versucht hat, den Haustürschlüssel ins Schlüsselloch zu treffen, ahnt es, mit einem 100-Meter-Schiff wäre das nicht gut gegangen.

0: Rock Antenne Deutschlandwetter. Im Südosten regnet es länger und teils auch kräftig, dazu frischt der Wind auf. Sonst mal mehr, mal weniger Wolken und im Westen und Nordwesten nur einzelne Schauer oder Gewitter. Sonne gibt's von der Mitte bis in die Osthälfte, 18 bis 27 Grad heute. Ich bin Katrin Steinberger, es ist 6 Uhr, guten Morgen. Für Kinder zwischen 9 und 10 Jahren soll es in Deutschland eine neue Vorsorgeuntersuchung geben, getragen von den Krankenkassen. Der gemeinsame Bundesausschuss plant die U10. Ärzte schauen dabei besonders auf Übergewicht, Bewegung, psychische Auffälligkeiten und die Zeit am Handy oder Tablet. Feuer aus und damit aufatmen in Hürtgenwald in der Eifel. Der große Waldbrand ist vollständig gelöscht. Das hat der Bürgermeister der Gemeinde am Abend bekannt gegeben. Das Feuer war vor einer Woche ausgebrochen. Betroffen waren rund 3 Hektar Waldfläche. Zwischenzeitlich waren mehr als 1800 Einsatzkräfte von Feuerwehr, THW, Bundeswehr, Polizei und anderen Organisationen im Einsatz. Said Almala bleibt beim 1. FC Köln. Der 19-Jährige hat seinen Vertrag vorzeitig bis 2031 verlängert. Das teilte der Club aus der Fußball-Bundesliga mit. In einem Vereinsvideo spricht Almala zu den Fans des FC. Monatelang gab es Spekulationen um einen Wechsel des Offensivspielers.
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0: Primal Fear legen musikalisch nach. Vor rund einem Jahr hat die schwäbische Heavy-Metal-Band ihr aktuelles Album Domination veröffentlicht. Jetzt soll bald der Nachfolger kommen. Wie Bassist und Produzent Matt Sinner verraten hat, plant die Gruppe im April 2027 schon das nächste Album zu veröffentlichen. Auch einen Namen gibt es mit Shadow Riders schon. Zweimal gibt es Primal Fear in diesem Jahr noch in Deutschland live zu erleben. Auf dem Sinner Rock im Sinntal im September und auf dem Monster Festival in Geiselwind im Oktober.
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2: Schönen guten Morgen, es ist Freitag und da stellt sich oft die Frage, noch schnell alles abarbeiten oder auf Montag schieben? Unser Tipp, unbedingt auf Montag schieben. Ja, lasst es locker angehen mit Bon Jovi, Living on a Prayer.
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0: 6:09. Schönen guten Morgen.
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0: 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Schönen guten Morgen.
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welcher Reihenfolge, dann ist es Double Shot. Und dann gibt es 1.000 Euro. Also Rockantenne nicht mehr aus den Ohren lassen, kann jederzeit wieder soweit sein. Der Rockantenne Double Shot ist wieder da. Aktuell mit The Emptiness Machine von Linkin Park und Queen Bohemian Rhapsody. Einer der beiden oder beide. Und dann schnell sein auf der 08000 80 4000. 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

0: Junge, in der Rockantenne Frühschicht. Schönen guten Morgen, 6 Uhr und 18 Minuten. Wochenende steht vor der Tür. Ja, da ist es schon. Man kann es schon riechen. Und jede Menge gute Rockmusik. Unter anderem. Die Broilers, morgen in der Rock City Bremen. Und so ein Broilers-Konzert ist immer eine gute Idee, oder Sandra?
1: Weil mein Mann und ich auf dem Broilers-Konzert zusammengekommen sind. Das ist mittlerweile 10 Jahre her. Wir sind verheiratet, haben 3 Kinder und wir knutschen weiterhin oder immer noch total gerne zu den Broilers. Und es ist einfach schön. Ohne die Broilers wären wir nicht zusammengekommen.
0: Also könnte morgen in Bremen geknutscht werden oder abgefeiert werden bei den Broilers. Oder heute Abend Spaß haben in Hamburg. Lacrimas Profundere in der Rock City Hamburg heute Abend. Und wer statt dicker Lederkutte mal wieder Bock auf wallende Leibchen hat, der kann sich für ein paar Gulden morgen und am Sonntag in Speyer einfinden auf dem Mittelalter-Fantasie-Spektakulum Gaukler, Ritter und viele mehr. Aber auch Bands wie Fersengold, Mr. Hurley und Kupfergold sind anwesend. Also klingt alles sehr, sehr verlockend, was auch immer ihr anstellt. Am Wochenende. Viel Spaß. Hier im Rock-Antenne-Programm natürlich mit dem besten Rock-Nonstop. Aus den 80ern, John Wade, Missing You.

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Aerosmith, lass die Gitarren jaulen, Walk This Way. News Update auf Rockantenne gibt's gleich. Um kurz nach 6:30 dann AC/DC.

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12: Das Rockantenne Deutschlandwetter. Im Südosten regnet es länger und teils auch kräftig. Dazu frischt der Wind auf. Sonst mal mehr, mal weniger Wolken und im Westen und Nordwesten nur einzelne Schauer oder Gewitter. Sonne gibt's von der Mitte bis in die Osthälfte. 18 bis 27 Grad heute. Ich bin Katrin Steinberger. Es ist 6:30. Guten Morgen. Der Deutsche Städtetag drängt auf eine Pflegereform hin zu einer Vollversicherung. Präsident Jung sagte gegenüber der Rheinischen Post, so würden Menschen nach einem langen Arbeitsleben nicht mehr wegen Pflegekosten in die Sozialhilfe rutschen. Außerdem würden die Kommunen entlastet. Sie müssen einspringen, wenn Senioren ihre Heimplätze nicht mehr selbst zahlen können. Ein glückloser Bankräuber, der KI zur Planung genutzt hat, ist in den USA zu einer Haftstrafe von gut 10 Jahren verurteilt worden. Unter anderem fragte er bei ChatGPT nach, wie lange es dauert, bis die Polizei kommt. Die Ermittler fanden die Chatverläufe auf seinem Handy, außerdem filmten Kameras sein Gesicht und das Kennzeichen am Auto. Starker Auftritt des SC Freiburg. Der Fußball-Bundesligist hat das Playoff-Hinspiel der Conference League beim schottischen Club Motherwell FC mit 3:1 gewonnen. Ein entscheidender Schritt Richtung Ligaphase. Das entscheidende Rückspiel findet am Donnerstag statt. Parallel startet der DFB-Pokal. Heute beginnt die erste Runde mit den ersten Spielen im Kampf um den Traditionstitel.
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12: Eine christliche Metalband verklagt Netflix. Demon Hunter heißt die Gruppe aus dem Nordwesten der USA. Vor allem in den 2010ern feierte sie beachtliche Erfolge in ihrem heimischen Markt. Jetzt zerrt die Band den Streamingdienst Netflix vor Gericht wegen angeblicher Markenrechtsverletzung und unlauteren Wettbewerbs. Der Vorwurf, der weltweite Erfolg des Animationsfilms K-Pop Demon Hunters habe eine erhebliche Verwechslungsgefahr geschaffen. Manche Zuschauer hätten den Film demnach bereits fälschlicherweise mit der Band in Verbindung gebracht.
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15: Guten Morgen, Vollbeat, Fallen.

0: ACDC Garantie auf Rockantenne. And I sit next to you, girl. 46 Minuten.
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0: Sprachnachricht ist reingekommen über unsere Rockantenne-App.
2: Guten Morgen, Barney. Hier ist Maggie aus Meitingen bei Augsburg. Ich rufe an wegen dem Rocksong meines Lebens. Und das ist tatsächlich von Accept, Fast as a Shark. Und das ist mein Lieblingslied seit, gut weit über 40 Jahren. Denn ich habe es schon sehr, sehr gerne in der Grundschule gehört und habe es einfach nicht verstanden, warum die anderen das Lied nicht so toll fanden wie ich. Und heute noch, wenn dieses Lied läuft, kriege ich Gänsehaut und flipp aus und sage, oh, das war mein erstes Lieblings-Metal-Lied, als ich damals im zarten Alter, glaube ich, von 7, 8 Jahren schon mit der Szene in Berührung kam.
0: Einmal ein Mettler, immer ein Mettler. Danke, Maggie, der Rocksong deines Lebens. Fast as a Shark. Accept, im besten Rock Nonstop auf Rockantenne.

0: Mike and the Mechanics, Word of Mouth, die Rockantenne. Frühschicht, schönen guten Morgen, 6.48 Uhr, 14 12 Minuten vor 7. Endlich wieder Fußball, DFB-Pokal. Der Ball rollt ab heute Abend, Runde 1 im DFB-Pokal. Das Ganze natürlich ohne Hydration Breaks, yes, jawohl. Der SC St. Tönnies spielt gegen Eintracht Frankfurt, Mannheim gegen Lautern, Preußen Münster gegen Karlsruhe und Hansa Rostock gegen den VfB Stuttgart. Ja, wir werden erleben, ob die Stuttgarter die 3:0-Klatsche vom Finale gegen die Bayern schon verdaut haben.
1: Ah, du bist ein blöder Hund, muss doch gerade mal sagen.
0: Ja, okay.
1: Ach, so ein blöder Kerl.
0: Ja, nix so ungut. Sicher ist es, wie jedes Jahr, der DFB-Pokal ist prädestiniert dafür, auch mal die großen Clubs, dass sie abgestraft werden und gegen die Kleinen rausfliegen. Und immer schön dran denken, egal wie es läuft, es geht immer weiter.
2: Immer weiter. Muss. Du hast den Verein ja ausgesucht. Ne? Wechselst du auch nicht nach 6 Jahren die Frau, ne? Wenn die mal ein Bein verliert. Und hier verliert der Verein halt mal. Ne? Was willst du denn machen?
0: Eben. Der beste Rock Nonstop jetzt mit Queen auf Rockantenne. 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

ganz ruhig. Es ist zwar wieder Double Short Time, ja, 1000 Euro für den Rockantenne Double Short, aber das ist der falsche Queen-Song. Ja, Queen Bohemian Rhapsody muss laufen und das war I Want It All. So, gleich die 7 Uhr News, Evanescence danach im Angebot. Und Classic Rock, U2, Pride, In the Name of Love.

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14: Diese Woche wird eine legendäre Rockplatte 40. Bon Jovis Slippery When Wet. Der Durchbruch mit Hymnen wie Living on a Prayer und You Give Love a Bad Name. Das Album hat Mitte der 80er gezeigt, wie groß melodischer Hardrock klingen kann. Stadionrefrains, Hochglanzsound, aber trotzdem Attitüde. 4 Jahrzehnte später sind Bon Jovi immer noch da, mit dem aktuellen Album Forever, Special Edition Veröffentlichungen und einer vorsichtig geplanten Forever Tour, bei der John Bon Jovi nach seiner Stimmband-OP wieder auf die Bühne zurückkehrt. Eine Band, die sich durchbeißt von den 80ern bis heute.
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15: Das Rockantenne Deutschlandwetter. Im Südosten regnet es länger und teils auch kräftig. Dazu frischt der Wind auf. Sonst mal mehr, mal weniger Wolken und im Westen und Nordwesten nur einzelne Schauer oder Gewitter. Sonne gibt es von der Mitte bis in die Osthälfte. 18 bis 27 Grad heute. Ich bin Katrin Steinberger. Es ist 7 Uhr. Guten Morgen. In der Diskussion um die Pflegereform spricht sich der Deutsche Städtetag jetzt für eine Pflegevollversicherung aus. Sie soll verhindern, dass Pflegebedürftige wegen hoher Kosten in die Sozialhilfe rutschen. Gleichzeitig würden die Kommunen finanziell deutlich entlastet, sagt Städtetagspräsident Jung der Neuen Osnabrücker Zeitung. Die Kosten sollen Bund, Länder und Kommunen gemeinsam tragen. Eine neue, maßgeschneiderte Krebsimpfung macht Patienten mit schwarzem Hautkrebs Hoffnung. Schon nächstes Jahr könnte sie kommen, berichtet die Bild. Impfung plus Immuntherapie senke laut einer Studie mit mehr als 1000 Patienten nach der OP deutlich das Risiko, dass der Krebs zurückkommt oder streut. Im DFB-Pokal startet heute Abend die erste Runde. Los geht's mit 4 Spielen. Eintracht Frankfurt startet um 18 Uhr beim SC St. Tönnies aus der Oberliga Niederrhein. Zeitgleich muss Karlsruhe zu Preußen Münster und Kaiserslautern trifft auswärts auf Waldhof Mannheim. Rostock und Stuttgart spielen dann um 20.45 Uhr.
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15: Immer freitags freuen wir uns über brandneue Alben. The Killers-Frontmann Brandon Flowers veröffentlicht heute sein neues Solowerk, Thrasher heißt die Platte, und zeigt musikalisch einen starken Country- und Amerikaner-Einschlag. Die Kult-Indie-Band Weezer arbeitet weiter sich durch den Regenbogen mit ihrem brandneuen Gold-Album. Und für die ganz Harten gibt es 70 Minuten Black-Metal-Gewitter auf der neuen Live-Scheibe A Beast to Praise von Dark Funeral aus Stockholm.
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16: Schönen guten Morgen, er ist wieder da, der Rockantenne Double Shot. Eure Chance auf bis zu 1000 Euro. Gleich Thema nach Evanescence und U2.
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0: Schönen guten Morgen, die Rockantenne Frühschicht um 7:08 Minuten.
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2: 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Jetzt im besten Rock Non-Stop Metallica. Turn the Page.

0: Corey Hart, Sunglasses at Night, 7.20 Uhr, 10 Minuten vor 8, die Rockantenne Frühschicht. Und weniger ist für unsere Rockstars wichtiger als eine gut einstudierte Performance auf der Bühne. Trotzdem kommt es halt immer mal wieder zu Unfällen, zum Beispiel, weil die Bühne kleiner ist als gedacht oder weil man in der Hitze des Moments vergisst, dass man nicht alleine auf der Bühne steht. So ist es jetzt Rob Thomas passiert, dem Frontmann und Sänger von Matchbox 20. Matchbox 20 spielen vor einigen Tagen ein Konzert in den USA und Rob Thomas war voll im Element. Während eines Songs schnappt er sich den Mikrofonständer und wirbelt den mit ordentlich Schmackes durch die Luft und trifft seinen Bandkollegen. Ja, der taumelt und muss runter von der Bühne. Das Video geht viral zusammen mit der Ansage, die von Rob Thomas folgt.
1: Every night I'm over here and I'm throwing this goddamn thing around.
2: Jeden Abend schleudere ich dieses verdammte Teil durch die Gegend. Ich glaube, ich habe ihn richtig hart erwischt. Er ist mein bester Freund und ich habe ihn, glaube ich, getötet. Ich fühle mich echt schlecht.
0: Ja, und auch der Niedergeknüppelte äußert sich bei seiner Rückkehr auf der Bühne.
3: Ich wusste, es ist nur eine Frage der Zeit. 30 Jahre hat's gedauert. Die erste Hälfte stehe ich weiter hinten und vielleicht sollte ich da bleiben. Dort ist es offensichtlich sicherer.
0: Augen auf im Konzertverkehr und wenn der Frontmann mal wieder mit dem Mikrofonständer wirbelt. Jetzt im besten Rock-Non-Stop auf Rockantenne, Billy Talent. Red Flag, 7.22 Uhr.

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3: Ja, was los?
4: Du Alex, nur eine kurze Frage. Was ist denn heute im Home Run eigentlich alles?
3: Ah, warte mal, jetzt haben wir Freitag, ne? Glenn Hughes hat Geburtstag, dann haben wir noch Konzerte am Wochenende. Da habe ich ein paar coole gefunden und einen Wochenschnelldurchlauf haben wir noch.
4: Ah, cool. Und sonst noch was?
3: Ach so, ja. Ziemlich lustige Geschichte. Da hat einer dem Kollegen auf der Bühne aus Versehen das Mikrofon in die Fresse gehauen. Natürlich interessant, wie man mit sowas umgeht. Aber das machen wir dann im Home Run.
4: Okay, alles klar, weiß ich Bescheid, gell? Ah, nee, warte, noch mal kurz die Frage. Wann geht's nochmal los?
5: Ja, 15 Uhr. Sag mal, was ist das für ein Mikrofon?
6: Upsi.
5: Ach.
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18: Das Rockantenne Deutschlandwetter. Im Südosten regnet es länger und teils auch kräftig. Dazu frischt der Wind auf. Sonst mal mehr, mal weniger Wolken und im Westen und Nordwesten nur einzelne Schauer oder Gewitter. Sonne gibt's von der Mitte bis in die Osthälfte. 18 bis 27 Grad heute. Ich bin Katrin Steinberger. Es ist 7:30 Uhr. Guten Morgen. Der Deutsche Städtetag dringt auf eine Vollversicherung in der Pflege. So sollen Menschen, die ihr Leben lang gearbeitet haben, nicht mehr wegen Pflegekosten in die Sozialhilfe rutschen. Für die Kommunen wäre das eine Entlastung in Milliardenhöhe, so Städtetagspräsident Jung in der Neuen Osnabrücker Zeitung. Zusätzlich fordert der Städtetag einen einkommensabhängigen Deckel für die Eigenanteile im Heim. Für Kinder zwischen 9 und 10 Jahren soll es in Deutschland eine neue Vorsorgeuntersuchung geben, getragen von den Krankenkassen. Der gemeinsame Bundesausschuss plant die U10. Ärzte schauen dabei besonders auf Übergewicht, Bewegung, psychische Auffälligkeiten oder auch die Zeit am Handy oder Tablet. Bisher enden die bezahlten U-Untersuchungen kurz nach dem 5. Geburtstag. Said Almala bleibt beim 1. FC Köln. Der 19-Jährige hat seinen Vertrag vorzeitig bis 2031 verlängert. Das teilte der Club aus der Fußball-Bundesliga mit. In einem Vereinsvideo spricht Almala zu den Fans des FC. Monatelang gab es Spekulationen um einen Wechsel des Offensivspielers.
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18: Ein Stadtviertel mit Rockstar-Namen, das plant die Gemeinde Stahnsdorf in der Nähe von Potsdam. 9 Straßen eines neuen Wohngebiets sollen in Zukunft die Namen von Rockstar-Legenden tragen. Die entsprechende Beschlussvorlage von Bürgermeister Bernd Albers steht im September auf der Tagesordnung der lokalen politischen Gremien. Unter anderem sollen dann eine Elvis Presley-Straße, ein John-Lennon-Weg und eine Freddie-Mercury-Straße durch den 16.000-Seelen-Ort führen.
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19: Nirvana, Come As You Are. Schönen guten Morgen.

0: auf Rockantenne. Im besten Rock Non-Stop hier in der Frühschicht. Der Kaffee schmeckt. Wochenende steht vor der Tür. Ja, Freitagmorgen ist was Feines. Und noch feiner wird er mit einer Extraladung 2000er Rock.
1: Kings of Leon.
2: Kings of Leon, weil es einfach immer gute Laune macht und weil es mein Begleiter meines Lebens ist. Und es hat sofort Klick gemacht und Klack und da war er.
3: Weil das die Zeit war, als meine Kinder dann angefangen haben, Rockmusik zu hören. Und das erinnert mich einfach an die Zeit, als sie leidenschaftliche Fans waren, alle beide.
4: Bis heute noch immer, wenn es im Radio läuft, bin ich immer noch voll dabei.
2: Ich feiere den und liebe ihn. Ich hoffe, ihr auch.
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0: voll auf die 12, 108, Lords of the Boards.
1: 7:47 Uhr, bereits Minuten vor 8, die Rockantenne. Frühschicht Dänemark ist in Sachen Urlaub schwer angesagt. Dänemark meldet für das erste Halbjahr 2026 einen neuen Rekord. Über 7,5 Millionen Übernachtungen gehen allein auf das Konto deutscher Urlauber. Und ich kann es bestätigen, an keinem Strand der Welt sieht man mehr Jack-Wolfskin-Jacken als in Dänemark. Da ist was dran. 20 bis 25 Grad heute für die Rock-Republik. Die Rock-Cities melden Augsburg und München 17 Grad, Stuttgart 18, Kassel bei 14 Grad, Köln 15 Grad, Dresden 16, Hamburg 15 und Berlin 16 Grad.

0: Ballad. The Fire Still Burns, die Rockantenne frühschichtig. Bierpokal startet heute. Morgen Supercup, auch Franz Beckenbauer Supercup natürlich genannt. Borussia Dortmund morgen Abend 20.30 Uhr gegen den FC Bayern München. Da ist natürlich Harry Kane im Einsatz. Gleich bei uns die Scorpions mit Rock You Like a Hurricane. Und R.E.M.
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6: Zeit für die neuen Rock- und Metal-Alben der Woche. Brandon Flowers meldet sich solo zurück. Sein Album Thrasher kommt mit starkem Country- und Amerikaner-Einschlag. Ja, die Stimme von den Killers in neuem Gewand. Für die dunkle Fraktion liefern Dark Funeral das Live-Monster A Beast to Praise aus Stockholm knapp 70 Minuten Black-Metal-Gewitter. My Dying Bride legen mit der Box Anthology of Somber Reflections ihren Doom-Kosmos noch einmal gebündelt auf, perfekt für lange, schwere Nächte. The Linda Lindas drehen den Indie-Punk-Faktor mit Gotta Get Out hoch und Weezer feiern sich selbst mit Weezer, dem goldenen Album, einer neuen Runde Power-Pop-Gitarren. Genug Stoff für unsere Playlist-Updates.
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7: Das Rockantenne Deutschlandwetter. Im Südosten regnet es länger und teils auch kräftig. Dazu frischt der Wind auf. Sonst mal mehr, mal weniger Wolken und im Westen und Nordwesten nur einzelne Schauer oder Gewitter. Sonne gibt's von der Mitte bis in die Osthälfte. 18 bis 27 Grad heute. Ich bin Katrin Steinberger. Es ist 8 Uhr. Guten Morgen. Der Deutsche Städtetag drängt auf eine Pflegereform hin zu einer Vollversicherung. Präsident Jung sagte gegenüber der Rheinischen Post, so würden Menschen nach einem langen Arbeitsleben nicht mehr wegen Pflegekosten in die Sozialhilfe rutschen. Außerdem würden die Kommunen entlastet. Sie müssen einspringen, wenn Senioren ihre Heimplätze nicht mehr selbst zahlen können. Feuer aus und damit aufatmen in Hürtgenwald in der Eifel. Der große Waldbrand ist vollständig gelöscht. Das hat der Bürgermeister der Gemeinde am Abend bekannt gegeben. Das Feuer war vor einer Woche ausgebrochen. Betroffen waren rund 3 Hektar Waldfläche. Zwischenzeitlich waren mehr als 1800 Einsatzkräfte von Feuerwehr, THW, Bundeswehr, Polizei und anderen Organisationen im Einsatz. Heute startet die erste Runde im DFB-Pokal mit vielen Duellen zwischen Amateuren und Profis aus dem Fußball. Heute sind es 4 Spiele. Eintracht Frankfurt startet um 18 Uhr beim SC St. Tönnes aus der Oberliga Niederrhein. Zeitgleich muss Karlsruhe zu Preußen Münster und Kaiserslautern trifft auswärts auf Waldhof Mannheim. Rostock und Stuttgart spielen dann um 20.45 Uhr.
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7: Eine christliche Metalband verklagt Netflix. Demon Hunter heißt die Gruppe aus dem Nordwesten der USA Vor allem in den 2010ern feierte sie beachtliche Erfolge in ihrem heimischen Markt. Jetzt zerrt die Band den Streamingdienst Netflix vor Gericht wegen angeblicher Markenrechtsverletzung und unlauteren Wettbewerbs. Der Vorwurf, der weltweite Erfolg des Animationsfilms K-Pop Demon Hunters habe eine erhebliche Verwechslungsgefahr geschaffen. Manche Zuschauer hätten den Film demnach bereits fälschlicherweise mit der Band in Verbindung gebracht.
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0: Schönen guten Morgen, heute um 6 Uhr viel der Startschuss hier in der Frühschicht. Der Rockantenne Double Shot ist wieder da. 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Gleich Thema nach den Scorpions und R.E.M.
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0: 8:09.
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0: 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Linkin Park mit Emptiness Machine und eine zeitlose Hymne. Natürlich Queen mit Bohemian Rhapsody. Das sind zwei absolute Wahnsinnssongs, die wirklich jeder kennt. 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

0: Wie so ein Ingwer-Power-Shot am frühen Morgen. Manowar, Warriors of the World United auf Rockantenne. 8.19 Uhr, schönen guten Morgen. Wochenende steht vor der Tür. Ja, da hinten, da steht's ja vor der Tür. Und es gibt jede Menge rockige Highlights, unter anderem... Die Broilers, morgen in der Rock City Bremen, und ein Broilers-Konzert ist immer eine gute Sache. Sandra, warum bei dir?
1: Weil mein Mann und ich auf dem Broilers-Konzert zusammengekommen sind. Das ist mittlerweile 10 Jahre her. Wir sind verheiratet, haben 3 Kinder und wir knutschen weiterhin oder immer noch total gerne zu den Broilers. Und es ist einfach schön. Ohne die Broilers wären wir nicht zusammengekommen.
0: Knutschen und Party machen bei den Broilers. Danke, Sandra. Also morgen in Bremen die Gelegenheit oder heute Abend in Hamburg wird abgerockt. Mit Lacrimas Profundere. Und wer statt dicker Lederkutte mal wieder Bock auf das wallende Leibchen hat, der kann sich für ein paar Gulden morgen und am Sonntag in Speyer auf dem Mittelalter-Fantasie-Spektakulum einfinden. Gaukler, Ritter, weitere Schausteller sind vor Ort, aber auch Bands wie Fersengold, Mr. Hurley und Kupfergold. Gebt Handgeklapper. Ja, jawohl, jawohl. Was auch immer ihr anstellt an diesem Wochenende. Rockantenne mit dem besten Rocker nonstop. Mit dabei AC/DC jetzt in der Frühschicht. Rock the Blues away.

0: Feel Your Love. News Update gibt's gleich um 8:30 hier in der Frühschicht. Außerdem der besten Rock Nonstop mit Papa Roach. Und direkt nach 9:30 geht die Pommesgabel hoch mit Rainbow.
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0: Rockantenne Deutschlandwetter. Im Südosten regnet es länger und teils auch kräftig, dazu frischt der Wind auf. Sonst mal mehr, mal weniger Wolken und im Westen und Nordwesten nur einzelne Schauer oder Gewitter. Sonne gibt's von der Mitte bis in die Osthälfte, 18 bis 27 Grad heute. Ich bin Katrin Steinberger, es ist 8:30, guten Morgen. Der Deutsche Städtetag drängt auf eine Pflegereform hin zu einer Vollversicherung. Präsident Jung sagte gegenüber der Neuen Osnabrücker Zeitung, so würden Menschen nach einem langen Arbeitsleben nicht mehr wegen Pflegekosten in die Sozialhilfe rutschen. Außerdem sollen die Kosten, die Heimbewohner selbst zahlen müssen, gedeckelt werden. Ein glückloser Bankräuber, der KI zur Planung genutzt hat, ist in den USA zu einer Haftstrafe von gut 10 Jahren verurteilt worden. Unter anderem fragte er bei ChatGPT nach, wie lange es dauert, bis die Polizei kommt. Die Ermittler fanden die Chatverläufe auf seinem Handy, außerdem filmten Kameras sein Gesicht und das Kennzeichen am Auto. Starker Auftritt des SC Freiburg. Der Fußball-Bundesligist hat das Playoff-Hinspiel der Conference League beim schottischen Club Motherwell FC mit 3:1 gewonnen. Ein entscheidender Schritt Richtung Ligaphase. Das entscheidende Rückspiel findet am Donnerstag statt. Parallel startet der DFB-Pokal. Heute beginnt die erste Runde mit den ersten Spielen im Kampf um den Traditionstitel.
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0: Immer freitags freuen wir uns über brandneue Alben. The Killers Frontmann Brandon Flowers veröffentlicht heute sein neues Solowerk, Thrasher heißt die Platte, und zeigt musikalisch einen starken Country- und Amerikaner-Einschlag. Die Kult-Indie-Band Weezer arbeitet weiter sich durch den Regenbogen mit ihrem brandneuen Gold-Album. Und für die ganz Harten gibt es 70 Minuten Black-Metal-Gewitter auf der neuen Live-Scheibe A Beast to Praise von Dark Funeral aus Stockholm.
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3: Schönen guten Morgen mit Rainbow, Since You've Been Gone, danach die Hosen mit Alles aus Liebe und dann der Rocksong deines Lebens und da wird es heute schwer metallisch.

0: Die Toten Hosen, alles aus Liebe in der Rockantenne Frühschicht. Und Achtung, hier winke ich mit dem Zaunpfahl am Montag für alle Hosenfans. Ein sehr guter Morgen in der Rockantenne Frühschicht in Sachen Tickets. Mehr sage ich nicht.
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0: It's Friday, es geht Richtung Wochenende. Wir sind gespannt, wer auf der 08080 4000 Rockantenne Studio Hotline heute ihren Rocksong des Lebens präsentiert. Hallo, wer ist dran?
2: Guten Morgen, Barney. Hier ist Maggie aus Meitingen bei Augsburg.
0: Guten Morgen.
2: Ich rufe an wegen dem Rocksong meines Lebens, except Fast as a Shark. Das war mein allererstes Lieblingslied, als ich in der Grundschule war. Und das war das Lied, das rauf und runter lief auf meinem damals riesen Walkman. Dieser Anfang, dieser krasse Übergang, wo man denkt, naja, fängt harmlos an und dann fängt er zum Schreien an und dann kommt der Metal. Ja, das ist es.
0: Es ist wirklich eines der besten Intros der Rockgeschichte und Metalgeschichte. Danke, Maggie, für deine Geschichte. Und hier kommt der Rocksong deines Lebens. Fast as a Shark, except auf Rockantenne.

0: Bring me some coffee, Melissa Etheridge. In der Rockantenne Frühschicht um 8:48, 12 Minuten vor 9. Fußball, es geht wieder rund. Morgens Supercup, die Bayern gegen Borussia Dortmund. Und DFB-Pokal startet heute. Runde 1, heute Abend erste Partie des Turniers, die ersten Partien. Zum Beispiel ganz klein gegen groß, der SC St. Tönnies gegen Eintracht Frankfurt. Ja, auch immer ein Highlight, wenn die Zwerge da antreten und vielleicht den Goliath ärgern. Geile Partien auf alle Fälle. Mannheim gegen Lautern, Preußen Münster gegen Karlsruhe und Hansa Rostock gegen den VfB Stuttgart. Und da wird man sehen in Sachen DFB-Pokal, wie die Stuttgarter die 3:0-Klatsche vom letzten Finale gegen die Bayern verdaut haben.
1: Ah, du bist ein Blederhund, muss man gerade mal sagen. Ach, so ein Blederkerle.
0: Blederkerle. Ja, ist ja gut. Ja, wir werden es erleben, ob es Sensationen im DFB-Pokal gibt oder nicht. Aber immer schön die Treue halten und immer dran denken.
2: Immer weiter. Muss. Du hast den Verein ja ausgesucht. Ne? Wechselst auch nicht nach 6 Jahren die Frau, ne? Wenn jemand ein Bein verliert. Und hier verliert der Verein halt mal. Ne? Was willst du denn machen?
0: Papa Roach im besten Rock-Nonstop auf Rockantenne. Last Resort.

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12: Ihr plant auch euer Rockwochenende? Ja, die Ausläufer eines fetten Festivalsommers haben einiges zu bieten. Ganz oben auf der Liste das Baltic Open Air in Bußdorf in Schleswig-Holstein. 4 Tage lang Rock, Metal und Folk mit Acts wie Saltatio Mortis und Axel Rudi Pell. In Thüringen steigt Rock the Village in Zellerön, ein Festival von Rock- und Metal-Fans für Rock- und Metal-Fans. Und auch wieder etwas weiter nördlicher wird es hart beim Headbanger-Festival in Bad Gandersheim. Ein ganzer Tag Riffs, Feuer und purer Metal. Ob Kurztrip mit Zelt oder Tagesausflug, Hauptsache es scheppert am Wochenende.
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13: Das Rockantenne Deutschlandwetter. Im Südosten regnet es länger und teils auch kräftig. Dazu frischt der Wind auf. Sonst mal mehr, mal weniger Wolken und im Westen und Nordwesten nur einzelne Schauer oder Gewitter. Sonne gibt's von der Mitte bis in die Osthälfte. 18 bis 27 Grad heute. Ich bin Katrin Steinberger. Es ist 9 Uhr. Guten Morgen. Für Kinder zwischen 9 und 10 Jahren soll es in Deutschland eine neue Vorsorgeuntersuchung geben, getragen von den Krankenkassen. Der gemeinsame Bundesausschuss plant die U10. Ärzte schauen dabei besonders auf Übergewicht, Bewegung, psychische Auffälligkeiten und die Zeit am Handy oder Tablet. Ein Porträt von Ex-Bundeskanzlerin Angela Merkel entwickelt sich im Bode-Museum in Berlin zum Publikumsliebling. Direktorin Scherner sagte gegenüber der Augsburger Allgemeinen, die Besucherzahlen steigen deutlich und die Gäste steuern sofort den ersten Stock im Gebäude an. Die Ausstellung läuft noch bis zum 4. Oktober, danach kommt das Bild ins Kanzleramt. Der DFB-Pokal startet in die erste Runde. Heute mit 4 Partien. Um 18 Uhr spielt Eintracht Frankfurt beim SC St. Tönnies. Zur gleichen Zeit ist der Karlsruher SC bei Preußen Münster und Kaiserslautern beim SV Waldhof Mannheim im Einsatz. Später, am Abend um 20.45 Uhr, trifft Hansa Rostock auf Stuttgart. In den kommenden Tagen folgen dann weitere Begegnungen der ersten Pokalrunde.
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13: Ein Stadtviertel mit Rockstar-Namen. Das plant die Gemeinde Stahnsdorf in der Nähe von Potsdam. 9 Straßen eines neuen Wohngebiets sollen in Zukunft die Namen von Rockstar-Legenden tragen. Die entsprechende Beschlussvorlage von Bürgermeister Bernd Albers steht im September auf der Tagesordnung der lokalen politischen Gremien. Unter anderem sollen dann eine Elvis Presley-Straße, ein John Lennon-Weg und eine Freddie Mercury-Straße durch den 16.000 Seelenort führen.
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0: Kurz nach 9, ja, ein geschmeidiger Sixpack am Vormittag kann nicht schaden. Wir gönnen uns aktuellen Rock, zum Beispiel von Kiss and Dynamite, Glory Days oder Classic Rock mit Def Leppard und den Ramones und zum Auftakt Mann und Jau.
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0: Servus.
1: Ja, hi, Anton hier. 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

0: Let's get rocked, Def Leppard auf Rockantenne, gleich die Nordlichter aus Finnland, Nightwish. Und es swingt mit den Dire Straits und Sultans of Swing.
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0: Lover Boy auf Rockantenne, Turn Me Loose, 9.43 Uhr, gleich ein bisschen Schweinerock von Steve Earle, Copperhead Road. Und der Kollege Sven Dahlheimer lässt sich zuvor die Meldungen der Woche noch einmal auf der Zunge zergehen.
1: Die Woche noch einmal im Schnelldurchlauf. Montag.
2: Cristiano Ronaldo hat sein Karriereende nach dieser Saison angekündigt. Ach, wirklich schade. Er hätte so ein großer werden können. Und Tina Ruland hat keine Rollenangebote mehr und möchte jetzt auf OnlyFans mit ihren Füßen Geld verdienen. Ach, ich stelle mir gerade vor, wie abends hunderte Männer schwitzend vorm Rechner sitzen und flüstern: Oh ja, zeig mir deinen Senkfuß, du Luder.
1: Dienstag.
2: Auf deutschen Straßen wird immer mehr geschimpft, gedrängelt und geschnitten. Ja, aber was will man machen, wenn alle anderen nicht Auto fahren können? So wie der LKW-Fahrer in Niedersachsen, der hat 22 Tonnen Melonen verloren. Da hat sich die Straße zum Ende des Hitzesommers nochmal so richtig in Schale geworfen. Verstehen Sie? In Schale geworfen? Das ist deswegen so witzig.
1: Mittwoch.
2: Alles klar. Seit 4 Jahren steigt die Zahl der Ausbildungen im Handwerk wieder.
3: Wenn ich groß bin, will ich Handwerker sein.
2: Unter anderem auch, weil die Jobs als KI-sicher gelten. Ich persönlich habe jetzt auch keine Angst, dass mein Job von einer KI übernommen werden könnte. Hallo? Wer ist das jetzt?
4: Mach dir keine Sorgen. Ich mach das hier schon. Du kannst nach Hause gehen.
2: Ich will aber nicht nach Hause gehen.
4: Du sollst jetzt gehen.
1: Donnerstag.
4: Heute ist Weltmoskitotag.
2: Oh, da fällt mir ein, ich muss mich vor meinem Urlaub noch gegen tropische Krankheiten impfen lassen.
4: Ich denke, du fährst nach Bayern.
2: Eben.
4: Verstehe ich nicht.
2: Dachte ich mir.
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0: Rockantenne Crying. Freitagvormittag. Na, wie ist die Stimmung?
1: Was ist denn los hier heute?
0: Ja, so gute Stimmung. Noch besser. Ab 10 mit Julie Radford und noch vor den News. Dio, Rainbow in the Dark. Den besten Rock nonstop auf Rockantenne. Habt ein schönes Wochenende.

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10: Marischka, es ist 10 Uhr, guten Tag. Der Deutsche Städtetag fordert eine Vollversicherung in der Pflege, die also alle Kosten abdeckt. Menschen, die ihr Leben lang gearbeitet hätten, dürften nicht mehr wegen zu hoher Pflegekosten in die Sozialhilfe abrutschen, sagt der Städtetagspräsident Jung in der Neuen Osnabrücker Zeitung. Für die Kommunen wäre das außerdem eine Entlastung in Milliardenhöhe. Finanzieren sollen das Ganze Bund, Länder und Kommunen gemeinsam, meint der Städtetag. Die USA schicken einen neuen Flugzeugträger in den Nahen Osten. Die USS George Washington soll die Abraham Lincoln ablösen. Die war über 9 Monate nonstop im Einsatz, laut Berichten mit katastrophalen Zuständen an Bord. Kaum Essen, kaputten Toiletten und schlechte Moral, sogar Suizidversuchen. Die US-Regierung hatte Kritik an der langen Einsatzzeit zunächst zurückgewiesen, schickt jetzt aber doch Ersatz. Bei den Weltmeisterschaften in Aachen können die deutschen Springreiter heute Abend aus eigener Kraft Weltmeister werden. Wenn von den 4 Paaren 3 fehlerfrei bleiben, dann hat das deutsche Team Gold sicher. Die Mannschaften aus den USA und aus Belgien liegen allerdings knapp dahinter. Mannschaftsgold für Deutschland gab es zuletzt vor 16 Jahren.
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11: An diesem Freitag, ich freue mich, dass ihr dabei seid. Jetzt gleich mit Gotthard. Yeah, yeah.

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Glenn Hughes mit Deep Purple, mit Black Sabbath oder mit der Black Country Communion ist oder war er unterwegs. Heute feiert er seinen 75. Geburtstag. Da haben wir ihn gerade gehört mit der Black Country Communion und Skyway auf Rockantenne. Gleich Bryan Adams.

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1: 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Und jetzt schnappen wir uns unsere Friends and Enemies. Hier sind Biffy Clyro, Rockantenne.

0: kriege ich immer direkt Gänsepelle bei dieser Stimme von Chris Cornell, Audio Slave, I am the Highway auf Rockantenne. Und gleich geht's nach Münster. Zu unseren Freunden von den H-Blocks mit Ring of Fire sind sie gleich dabei. Um kurz nach 11 bei uns auf Rockantenne.
1: Ja, was los?
2: Du Alex, nur eine kurze Frage, was ist denn heute im Home Run eigentlich alles?
1: Ah, warte mal, jetzt haben wir Freitag, ne? Glenn Hughes hat Geburtstag, dann haben wir noch Konzerte am Wochenende, da habe ich ein paar coole gefunden und Wochenschnelldurchlauf haben wir noch.
2: Ah, cool. Und sonst noch was?
1: Ach so, ja. Ziemlich lustige Geschichte. Da hat einer den Kollegen auf der Bühne aus Versehen das Mikrofon in die Fresse gehauen. Natürlich interessant, wie man mit sowas umgeht. Aber das machen wir dann im Home Run.
2: Okay, alles klar, weiß ich Bescheid, gell? Ah, nee, warte, noch mal kurz die Frage. Wann geht's nochmal los?
3: Ja, 15 Uhr. Sag mal, was ist das für ein Mikrofon?
4: Upsi.
3: Ach.
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15: In dieser Woche wird's richtig königlich im Classic Rock. Gleich mehrere legendäre Frontmänner feiern Geburtstag. Deep Purple-Sänger Ian Gillan wird 81 und zeigt immer noch, wie man hohe Screens sauber landet. Joey Tempest von Europe wird 63 und Robert Plant von Led Zeppelin feiert seinen 78. Seine Art zu singen hat nahezu jede Hardrock-Band geprägt. Und oben im Rockhimmel schmeißen Phil Lynott von Thin Lizzy, Joe Strummer von The Clash und Survivor-Stimme Jimmy Jameson eine dicke Party. Also, Regler hoch, wir feiern die Woche der Frontmänner.
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16: Ich bin Juliette Marischka, es ist 11 Uhr, guten Tag. Deutschland und 6 weitere Staaten haben Israel aufgefordert, die Pläne für ein neues Siedlungsprojekt im Westjordanland zu stoppen. Durch dieses Projekt rücke eine Friedenslösung in weite Ferne. Israel will knapp 3.500 Wohneinheiten bauen, die das Westjordanland faktisch spalten würden. Damit wäre ein künftiger zusammenhängender palästinensischer Staat unmöglich. Im Kampf gegen schwarzen Hautkrebs melden die US-Pharmafirmen Moderna und Merck einen Durchbruch. In einer Studie konnte mit einem mRNA-Impfstoff verhindert werden, dass sich Melanome im Körper ausbreiten. Die Technik ähnelt den Corona-Impfstoffen. Der Wirkstoff soll für jeden Patienten individuell angepasst werden können. An der Börse schossen die Aktien von Moderna und Merck daraufhin nach oben. Trotz der internationalen Sanktionen, der Hollywood-Blockbuster Spider-Man ist jetzt auch in Russland angelaufen und hat dort sofort für ausverkaufte Säle gesorgt. Eigentlich gibt es wegen der Sanktionen keine Lizenzen für Russland, deshalb laufen dort Raubkopien mit Einverständnis der russischen Regierung. Allerdings fehlt in der Raubkopie offenbar der Song einer russischen Sängerin, die als sehr Moskau-kritisch gilt.
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0: Fühlt sich gut an, so ein Freitag. Noch besser mit fantastischer Musik gleich von Hedy. Green Day sind dabei mit ihrer neuen Nummer. I'm never gonna RIP. Das haben sich auch die H-Blocks gedacht und sind endlich wieder zurück. Wir hören sie jetzt mit Rock the Ring Ding. Ring of Fire.

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1: Das Wochenende steht vor der Tür mit jeder Menge rockiger Highlights. Unter anderem die Broilers morgen in der Rock City Bremen. Und warum ein Konzertbesuch der Broilers immer eine gute Idee ist, das weiß zum Beispiel Sandra aus Illertissen.
2: Weil mein Mann und ich auf dem Broilers-Konzert zusammengekommen sind. Das ist mittlerweile 10 Jahre her. Wir sind verheiratet, haben 3 Kinder und wir knutschen weiterhin oder immer noch total gerne zu den Broilers. Und es ist einfach schön. Ohne die Broilers wären wir nicht zusammengekommen.
1: Na, seht ihr, für nur 80 Euro pro Ticket die ganz große Liebe finden und geile Mucke dazu. Randa, bisschen günstiger dabei, aber sicher nicht weniger unterhalten. Seid ihr heute Abend in Hamburg? Lacrimas Profundere sind mit ihrem Dark Rock zu Gast im Kultclub Logo. Knapp 30 Euro kostet da ein Ticket. Und wer statt dicker Lederkutte mal wieder Bock auf das wallende Leibchen hat, der kann sich für ein paar Gulden morgen und Sonntag in Speyer auf dem Mittelalter-Fantasie-Spektakulum einfinden. Gaukler, Ritter und weitere Schausteller sind vor Ort, aber auch Bands wie Fersengold, Mr. Hurley und Kupfergold. Klingt verlockend, was auch immer ihr treibt. Wir von Rockantenne begleiten euch natürlich durch das Wochenende und jetzt durch den hoffentlich letzten Arbeitstag der Woche. Mit einem Song aus unserem Album der Woche, Boom Bang Goodbye, heißt das von Sinner. Are you ready?

0: finde ich grundsätzlich sehr nett, dass Don Henley sich um meine schmutzige Wäsche kümmert, meine Dirty Laundry. Kannst ruhig öfter vorbeikommen, Don, ne? Also es liegt öfter mal schmutzige Wäsche bei mir rum. Ja, auf jeden Fall kommt auch gleich Metallica vorbei. Ja, so geht's rein in den Freitagmittag. Enter Sandman gleich bei uns auf Rockantenne.
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16: Diese Woche gratulieren wir den Stimmen, die die 90er und 2000er im Rock und Metal geprägt haben. Layne Staley von Alice in Chains wäre 59 geworden. Seine düstere Stimme ist bis heute einer der wichtigsten Sounds des Grunge. System of a Down-Frontmann Serge Tankian wird 59. Politisch wütend, experimentell und live immer eine Naturgewalt. Und Limp Bizkit-Chef Fred Durst feiert 56. Mit ihm kamen Rap, Metal und Baseball-Cap in die großen Arenen. Ob Alternative, New Metal oder Crossover, ohne diese drei wären unsere Playlists deutlich langweiliger. Also, nochmal lauter drehen, diese Woche gibt's extra viele 90er und 2000er Bretter.
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17: Ich bin Juliette Marischka. Es ist 12 Uhr. Guten Tag. Die deutschen Gasspeicher sollten bis Anfang November zu mindestens 70% gefüllt sein. Dieses Ziel gerät aber ins Wanken. Denn Gas ist wegen des Iran-Kriegs aktuell zu teuer. Die Händler halten sich zurück, sagt die Chefin des Bundesverbands der Energiewirtschaft, Kerstin Andrehe. Sie fordert deshalb von der Bundesregierung zum Beispiel Steuererleichterungen, damit sich das Einlagern von Gas jetzt schon lohnt. In Hofgeismar in Hessen ist ein Auto schnell durch eine Fußgängerzone gefahren und dann gegen die Wand eines Kaufhauses geprallt. Möglicherweise wurden mehrere Personen von dem Wagen erfasst, heißt es. Jedenfalls sind mehrere Rettungsdienste und Polizei gerade vor Ort. Auch der Fahrer des Wagens wird vom Notarzt behandelt. Er soll medizinische Probleme gehabt haben. Nach einem Anschlag sieht es also momentan eher nicht aus. Der Deutsche Städtetag fordert eine Vollversicherung in der Pflege, die also alle Kosten abdeckt. Menschen, die ihr Leben lang gearbeitet hätten, dürften nicht mehr wegen zu hoher Pflegekosten in die Sozialhilfe abrutschen, sagt der Städtetagspräsident Jung in der Neuen Osnabrücker Zeitung. Für die Kommunen wäre das außerdem eine Entlastung in Milliardenhöhe. Finanzieren sollen das Ganze Bund, Länder und Kommunen gemeinsam, meint der Städtetag.
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0: with Murder, außerdem AC/DC. Und rein starten wir in diesem Freitagmittag mit diesen Legenden hier.
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0: Detroit Rock City und wenig ist für unsere Rockstars wichtiger als eine gut einstudierte Performance auf der Bühne. Das wissen Kiss am allerbesten. Trotzdem kommt es immer mal wieder zu Unfällen, zum Beispiel weil die Bühne kleiner ist als erwartet oder weil man in der Hitze des Moments vergisst, dass man nicht alleine auf der Bühne steht. So ist es jetzt Rob Thomas passiert, dem Frontmann und Sänger von Matchbox 20. Ja, ich meine, sie haben es in ihrem Song auch schon gesungen, ne? I wanna push you around. Die Band hat vor einigen Tagen ein Konzert in den USA gespielt und Thomas war offensichtlich voll im Moment. Während eines Songs wirbelt er mit ordentlich Schmackes seinen Mikrofonständer durch die Luft und trifft auf einmal seinen Bandkollegen Paul Duquette. Der taumelt und verschwindet dann kurz von der Bühne. Das Video davon geht aktuell viral, zusammen mit der Ansage, die prompt von Thomas folgt.
1: Every night I'm over here and I'm throwing this goddamn thing around.
2: Jeden Abend schleudere ich dieses verdammte Teil durch die Gegend. Ich glaube, ich habe ihn richtig hart erwischt. Er ist mein bester Freund und ich habe ihn, glaube ich, getötet. Ich fühle mich echt schlecht.
0: Oh nein. Aber auch der niedergeknüppelte Duquette äußert sich bei seiner Rückkehr auf die Bühne.
3: Ich wusste, es ist nur eine Frage der Zeit. 30 Jahre hat's gedauert. Die erste Hälfte stehe ich weiter hinten und vielleicht sollte ich da bleiben. Dort ist es offensichtlich sicherer.
0: Ja, so schnell kann es manchmal gehen. Augen auf im Konzertverkehr. Wir wünschen Paul Duquette weiter gute Besserung und alles Gute für den Rest der Tour. Den nächsten Song, den dreht ihr bitte nur so laut auf, dass euch die Ohren warm werden und nicht zerbersten, okay? Hallo, Red Hot Chili Peppers gleich dabei auf Rock Antenne mit Other Side.
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0: 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Also lasst das Radio ja nicht aus den Öhrchen, ne? Was uns mit dem besten Rock Nonstop sowieso ganz leicht von der Hand geht. Heute im Jahr 1990 ist das Album Facelift von Alice in Chains rausgekommen. Facelift war eines der ersten Grunge-Alben. Und damals wusste man also nicht so wirklich, wohin mit der Band, auch von Labelseite aus, und hat sich gedacht, Alice in Chains, die passen doch eigentlich ganz gut als Vorband von Megadeth. Ja. Sie wurden ausgebuht auf der Bühne, aber Gott sei Dank folgten noch viele, viele weitere Tourneen für Alice in Chains abseits von Megadeth. Und wir feiern heute die ganze Band und ihr Album Facelift. Daraus jetzt Alice in Chains, Man in the Box auf Rockantenne.

0: Und gleich dürfen Foreigner ran. Waiting for a girl like you. Und nach den News um 1. Ich muss überlegen, wie viel Uhr es ist. Ja, 12.58 Uhr, also gleich 1. Geht's weiter mit Manu Diao.
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8: In dieser Woche blicken wir zurück zu einem Moment, der unsere CD-Regale überhaupt erst möglich gemacht hat. Vor 44 Jahren startete im Polygram-Werk in Langenhagen bei Hannover die weltweit erste serielle Produktion einer Musik-CD. Als erster Tonträger lief The Visitors von ABBA vom Band. Ja, Pop statt Rock, war ja klar. Aber genau von dort aus eroberte das neue Format die Welt. Kurz danach kamen Billy Joel, Springsteen, später Klassiker wie Born in the USA oder Abbey Road auf Silberling. Plötzlich konnten wir unsere Rockalben skippen, wiederholen, ohne Bandsalat. Ohne dieses Werk in Niedersachsen gäbe es viele unserer ersten Rock-CDs überhaupt nicht.
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9: Ich bin Cordula Senft, es ist 13 Uhr. Bei der Fahrt eines Autos durch eine Fußgängerzone im nordhessischen Hof Geismar sind 8 Passanten verletzt worden. Laut Zeugenaussagen soll der Fahrer medizinische Probleme gehabt haben. Er krachte danach gegen die Hauswand eines Kaufhauses. Laut Polizei wurde der Fahrer von einem Notarzt versorgt. Er befindet sich in einem kritischen Zustand. Die Gasspeicher in Deutschland sind im Moment so gering gefüllt wie noch nie seit Start der Aufzeichnungen vor 15 Jahren. Laut Branchenverband liegt er bei 49%, letztes Jahr waren es zum gleichen Zeitpunkt 67%. Gestern hatte das Bundeswirtschaftsministerium mitgeteilt, eine Gasmängellage im Winter sei trotzdem nicht zu erwarten. Jamal Musiala fehlt morgen Abend im Supercup zwischen Bayern und Dortmund. Trainer Vincent Kompany sagt, der Nationalspieler hat seine Medikamente gegen eine neurologische Dysfunktion umgestellt. 2 Zusammenbrüche seien die Nebenwirkung dieser neuen Behandlung. Wenn sich Musiala daran gewöhnt hat, soll er wieder spielen können.
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10: Und an diesem Freitag gleich mit der neuen Single von Nickelback. Ja, Nickelback, ich wusste es ja schon immer, aber jetzt wissen es auch endlich alle anderen, dass Nickelback eigentlich richtige Metalheads sind. Warum wusste man das? Zumindest alle, die auf Nickelback-Konzerten waren, wussten immer schon, die können so viel mehr als diese Pop-Hymnen, die man sonst so hört, ne? Außerdem Rod Stewart dabei. Und rein starten wir mit Manu Diao und Black Saturday. Warum genau der Song?
11: Moin, ich bin Melanie aus Rheinweg, weil dieser Song immer gute Laune macht.
12: Hey, Manu Diao here. Thank you guys so much.
13: We appreciate it. Rock on, rock on. 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

Nickelback sind zurück mit einem lauten Vorboten zum kommenden Album Everything Under the Sun. Die Single Rattle the Cage von Nickelback ist neu auf Rockantenne.

0: Faith No More nehmen uns schon mal mit ins Wochenende. An den schönsten Tag der Woche, Sunday Morning. Easy, ganz entspannt. Ja, es ist nicht mehr lange hin, Freunde. Es ist nicht mehr lange hin. Die letzten Meter ins Wochenende schaffen wir jetzt auch noch gleich mit Paddle auf Matsch. Vielleicht auch mit etwas Hilfe.
1: Zehn kleine Jägermeister rauchten einen Joint. Den einen hatte
0: zehn kleine Jägermeister, ein Joint oder einfach nur die Toten Hosen. Die helfen auch immer, genauso wie Supertramp. Gibt's gleich bei uns auf Rockantenne.
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1: Im November zieht das neueste Metal-Masken-Phänomen auf seiner ersten Headliner-Tour durch die Republik. 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

0: was los?
1: Du, Alex, nur eine kurze Frage. Was ist denn heute im Home Run eigentlich alles?
0: Oh, warte mal, jetzt haben wir Freitag, ne? Glenn Hughes hat Geburtstag, dann haben wir noch Konzerte am Wochenende. Da habe ich ein paar coole gefunden und einen Wochenschnelldurchlauf haben wir noch.
1: Ah, cool. Und sonst noch was?
0: Ach so, ja. Ziemlich lustige Geschichte. Da hat einer den Kollegen auf der Bühne aus Versehen das Mikrofon in die Fresse gehauen. Natürlich interessant, wie man mit sowas umgeht. Aber das machen wir dann im Home Run.
1: Okay, alles klar, weiß ich Bescheid, gell? Ah, nee, warte, noch mal kurz die Frage. Wann geht's nochmal los?
2: Ja, 15 Uhr. Sag mal, was ist das für ein Mikrofon?
3: Upsi.
2: Ach.
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2: Diese Woche stehen zwei der einflussreichsten Drummer der Rockgeschichte zusammen im Rampenlicht. Oben im Rockhimmel, Peter Ginger Baker von Cream würde 87 Jahre alt. Sein Mix aus Jazztechnik, Double Bass und brachialem Sound hat den Weg für Hardrock und frühen Metal geebnet. Nur wenige Tage später feiert Keith Moon von The Who dort oben seinen 80. Sein chaotischer, explosiver Stil hat das Schlagzeug vom Metronom zur Hauptattraktion gemacht. Ohne diese beiden gäbe es viele unserer Lieblingsdrummer gar nicht oder zumindest nicht so. Also, beim nächsten Drumfilm mal kurz nicken, das ist Baker und Moon zu verdanken.
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3: Ich bin Cordula Senft, es ist 14 Uhr. Aufregung in Hofgeismar in Hessen. Ein Autofahrer ist am Vormittag durch die Fußgängerzone gefahren und dann gegen die Hauswand eines Kaufhauses gekracht. 8 Passanten wurden verletzt. Der Fahrer befand sich offenbar in einer medizinischen Notlage. Laut Polizei ist er in kritischem Zustand. In Griechenland hat die Polizei seit Anfang des Jahres 308 Menschen festgenommen, weil sie Brände ausgelöst haben, meist aus Unachtsamkeit. Nur 35 Feuer wurden absichtlich gelegt. Erst letzte Woche löste ein Urlauber auf Kreta einen Waldbrand aus, weil er am Waldrand gegrillt hatte. Er behauptete später vom Grillverbot nichts gewusst zu haben. Im Landkreis Cuxhaven hat ein entlaufener Esel 3 Menschen verletzt. Das Tier ist sogar in ein Wohnmobil gestiegen und hat dort 2 Leute gebissen und getreten. Eine Frau, die helfen wollte, wurde vom Esel so heftig attackiert, dass sie ins Krankenhaus musste. Zusammen mit dem Besitzer konnte die Polizei den Esel und ein ebenfalls entlaufenes Pferd dann einfangen.
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4: So, schnappt euch noch einen Kaffee für die letzten Meter ins Wochenende. Für die richtige Motivation gibt's außerdem musikalisch gleich Hooverstank und Billy Idol mit seinem Rebel Yell. Mit dem starten wir in diese Stunde. Nein, ich habe noch nichts getrunken außer Kaffee. Und die U2 sind dabei.

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0: Fly like an eagle, wie ein Adler. Und was haben Adler auch? Richtig, richtig gute Augen. Wir lieben dumme Wortspiele. Die Guano Apes mit Open Your Eyes auch gleich dabei. Und?
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0: Stone Sour mit Through Glass. Und noch mehr dumme Wortspiele gibt's dann ab 15 Uhr im Rockantenne Home Run mit Alex Wangler. Ich verabschiede mich ins Wochenende. Julie Redford war das. Und wünsche euch ein ganz fantastisches eben solches.
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14: Diese Woche wird eine legendäre Rockplatte 40. Bon Jovis Slippery When Wet. Der Durchbruch mit Hymnen wie Living on a Prayer und You Give Love a Bad Name. Das Album hat Mitte der 80er gezeigt, wie groß melodischer Hardrock klingen kann. Stadionrefrains, Hochglanzsound, aber trotzdem Attitüde. 4 Jahrzehnte später sind Bon Jovi immer noch da, mit dem aktuellen Album Forever, Special Edition Veröffentlichungen und einer vorsichtig geplanten Forever Tour, bei der John Bon Jovi nach seiner Stimmband-OP wieder auf die Bühne zurückkehrt. Eine Band, die sich durchbeißt von den 80ern bis heute.
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15: Das Rockantenne Deutschlandwetter. Im Nordwesten Schauer, im Süden Gewitter und kräftiger Regen. Bei Regen 17 bis 20, sonst 22 bis 27 Grad. Morgen dann ein Sonne-Wolken-Mix mit ein paar Schauern und kurzen Gewittern, 19 bis 24 Grad. Ich bin Cordula Senft, es ist 15 Uhr. Nach dem Waffenfund bei Berlin im letzten Jahr ermittelt die Bundesanwaltschaft gegen einen Verdächtigen wegen Spionage und Vorbereitung einer schweren Gewalttat. Das hat Innenminister Dobrindt bestätigt. Der Mann ist gerade in Rumänien inhaftiert. Es sei davon auszugehen, dass er einen Anschlag geplant hatte. Eine Beteiligung fremder Mächte sei nicht auszuschließen, so Dobrindt. Damit könnte Russland gemeint sein. Im Kampf gegen schwarzen Hautkrebs melden die US-Pharmafirmen Moderna und Merck einen Durchbruch. In einer Studie konnte mit einem mRNA-Impfstoff verhindert werden, dass sich Melanome im Körper ausbreiten. Die Technik ähnelt den Corona-Impfstoffen. Der Wirkstoff soll für jeden Patienten individuell angepasst werden können. Forschende haben eine neue Schlangenart entdeckt und sie nach dem Gitarristen von Guns N' Roses benannt, Slash. Das hat das Field Museum in Chicago bekannt gegeben. Die Slash-Erdnatter ist rotbraun, wird rund 70 cm lang und lebt in Neuguinea. Gitarrist Slash ist Reptilienliebhaber und freut sich.
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16: Es ist schön, dass ihr da seid. Endlich, ja, das Wochenende. Es kann schon mal die Anlage hochfahren. Und es geht los im Homerun mit dem Feuerwerk. Der Wochenschnelldurchlauf kommt. Und noch was. Eine Legende kehrt zurück und bringt euch bares Geld. Worauf ihr am besten achtet im Rockantenne-Doppelshot. Ich sag's euch in dieser Stunde.
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0: auch ein guter Freitagssong, ne? That's all. Ich gehe nach Hause. Tschüss. Hier ist der Rockantenne Homeland mit Alex Wangler. Nach Hause gehen. Wochenende, das ist mein Stichwort. Was kommt denn immer am Freitag? Na, ihr wisst es.
1: Die Woche noch einmal im Schnelldurchlauf. Montag.
2: Cristiano Ronaldo hat sein Karriereende nach dieser Saison angekündigt. Ach, wirklich schade. Er hätte so ein Großer werden können. Und Tina Ruland hat keine Rollenangebote mehr und möchte jetzt auf OnlyFans mit ihren Füßen Geld verdienen. Ach, ich stelle mir gerade vor, wie abends hunderte Männer schwitzend vorm Rechner sitzen und flüstern: Oh ja, zeig mir deinen Senkfuß, du Luder.
1: Dienstag.
2: Auf deutschen Straßen wird immer mehr geschimpft, gedrängelt und geschnitten. Ja, aber was will man machen, wenn alle anderen nicht Auto fahren können? So wie der LKW-Fahrer in Niedersachsen, der hat 22 Tonnen Melonen verloren. Da hat sich die Straße zum Ende des Hitzesommers nochmal so richtig in Schale geworfen. Verstehen Sie? In Schale geworfen? Das ist deswegen so witzig.
1: Mittwoch.
2: Alles klar. Seit 4 Jahren steigt die Zahl der Ausbildungen im Handwerk wieder.
3: Wenn ich groß bin, will ich Handwerker sein.
2: Unter anderem auch, weil die Jobs als KI-sicher gelten. Ich persönlich habe jetzt auch keine Angst, dass mein Job von einer KI übernommen werden könnte. Hallo? Wer ist das jetzt?
4: Mach dir keine Sorgen. Ich mach das hier schon. Du kannst nach Hause gehen.
2: Ich will aber nicht nach Hause gehen.
4: Du sollst jetzt gehen.
1: Donnerstag.
4: Heute ist Weltmoskitotag.
2: Oh, da fällt mir ein, ich muss mich vor meinem Urlaub noch gegen tropische Krankheiten impfen lassen.
4: Ich denke, du fährst nach Bayern.
2: Eben.
4: Verstehe ich nicht.
2: Dachte ich mir.
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0: Der nächste Song ist wieder so ein richtig schönes Brett. Ein echtes Heavy Highlight auf Rockantenne.
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0: in der Rockrepublik sehr viele Wolken unterwegs, daher sehr schlechte Karten, den Man on the Moon vielleicht heute Nacht noch irgendwo erkennen zu können. Wahrscheinlicher ist, dass ihr euch den Rockantenne Double Shot schnappt. 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Und wir schieben an in Richtung Wochenende im besten Rock Nonstop mit Lifehouse und The Police.
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6: Ich bin Tanja Nowak. Es ist 15.30 Uhr. Guten Tag. Nach dem Waffenfund bei Berlin im letzten Jahr ermittelt die Bundesanwaltschaft gegen einen Verdächtigen wegen Spionage und Vorbereitung einer schweren Gewalttat. Das hat Innenminister Dobrindt bestätigt. Der Mann sitzt in Rumänien in Haft. Es sei davon auszugehen, dass er einen Anschlag plante. Eine Beteiligung fremder Mächte sei nicht auszuschließen, so Dobrindt. Damit könnte Russland gemeint sein. In Hofgeismar in Nordhessen ist ein Auto durch die Fußgängerzone gefahren und hat dabei 8 Passanten verletzt. Der Fahrer hatte offenbar medizinische Probleme und prallte gegen eine Hauswand. Er wurde vom Notarzt versorgt und ist in kritischem Zustand. In Frankreich warnen Behörden vor unsicheren Kondomen ohne die Sicherheits-CE-Kennzeichnung. 40.000 Stück wurden online verkauft. Sie könnten reißen oder auch Löcher haben und bieten keinen Schutz. Online-Plattformen sollen die Produkte entfernen. In Läden wurden zum Glück schon 260.000 Kondome aus dem Verkehr gezogen.
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9: Ja, kurz halb vier.
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0: Es gibt einen ersten und einen dritten, aber auch einen zweiten Teil von The Unforgiven. Den haben wir gerade gehört, Metallica.
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0: Er ist wieder da. Der Deal des Jahres. Ihr tut einfach nur das, was ihr gerade sowieso schon macht. Rockantenne hören, besten Rock nonstop genießen. Eine kleine Änderung zum Status Quo. Jetzt bekommt ihr dafür Kohle. Also bitte ab heute auf diese Songs achten. Let's you come. Dick Modern Rock von Linkin Park mit The Emptiness Machine und der Queen Megahit Bohemian Rhapsody. Jetzt kommt's, aufpassen. Also hört ihr einen davon, gibt schon mal 100 Euro auf die Kralle, wenn ihr bei mir durchkommt. Unter der kostenfreien 08000 80 4000. Aber jetzt kommt's ja. Laufen beide Songs direkt hintereinander, dann ist das der sogenannte Double Shot. Ja. Und ihr kassiert fette 1000 Euro. Cash. Bar. Ja. Und deswegen mein Tipp zum Deal des Jahres. Lasst Rockantenne auf gar keinen Fall aus den Ohren. Es kann jederzeit so weit sein, dass der Double Shot hier durchs Programm knallt. The Emptiness Machine und Bohemian Rhapsody dann durchklingen. Gut. Ein Ding jetzt, das ist sehr aufregend alles. Für den Moment sage ich euch jetzt schon mal an, könnt ihr euch noch entspannen. Jetzt passiert es direkt nicht, aber ab dann kann es sofort sein. Denn wir haben Geburtstagskind heute. Glenn Hughes, 75 Wörter, Bassist von Deep Purple, Ex-Bassist Deep Purple. Kurzzeitig war er Frontmann von Black Sabbath, Mitte der 80er. Und er war auch bei den Dead Daisies, hat dort seine Stimme geliehen, mittlerweile aber auch Ex-Sänger. Hören ihn jetzt. Zum Geburtstag mit Deep Purple und Burn. Happy Birthday, Glenn Hughes.

0: Ich hoffe, ihr fühlt euch wohl und seid bereit, ins Wochenende einzusteigen. Das tun wir gleich mit Daughtry. Queen sind dabei im besten Rock Nonstop auf Rock Antenne. Dann habe ich gleich noch ein paar sehr, sehr wertvolle Tipps für die nächsten zwei Tage für euch. Und zwar in wenigen Minuten.
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16: Zeit für die neuen Rock- und Metal-Alben der Woche. Brandon Flowers meldet sich solo zurück. Sein Album Thrasher kommt mit starkem Country- und Amerikaner-Einschlag. Ja, die Stimme von den Killers in neuem Gewand. Für die dunkle Fraktion liefern Dark Funeral das Live-Monster A Beast to Praise aus Stockholm knapp 70 Minuten Black-Metal-Gewitter. My Dying Bride legen mit der Box Anthology of Somber Reflections ihren Doom-Kosmos noch einmal gebündelt auf, perfekt für lange, schwere Nächte. The Linda Lindas drehen den Indie-Punk-Faktor mit Gotta Get Out hoch und Weezer feiern sich selbst mit Weezer, dem goldenen Album, einer neuen Runde Power-Pop-Gitarren. Genug Stoff für unsere Playlist-Updates.
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17: Das Rockantenne Deutschlandwetter. Im Nordwesten Schauer, im Süden Gewitter und kräftiger Regen. Bei Regen 17 bis 20, sonst 22 bis 27 Grad. Morgen dann ein Sonne-Wolken-Mix mit ein paar Schauern und kurzen Gewittern, 19 bis 24 Grad. Ich bin Cordula Senft, es ist 16 Uhr. An einer Schule in Schweden hat eine Person mit einem Schwert mehrere Menschen verletzt. Der Täter befinde sich in Polizeigewahrsam, teilte die Kommune Fagersta nordwestlich von Stockholm mit. Wie viele Menschen verletzt wurden und wie schwer, ist noch nicht bekannt. In Frankreich warnen die Behörden vor Kondomen, die nicht sicher sind. 40.000 Stück wurden online verkauft, obwohl sie keine CE-Kennzeichnung haben. Die Kondome könnten reißen oder Löcher haben. Plattformen sollen die Produkte entfernen. In Läden in Frankreich wurden bereits 260.000 dieser Kondome aus dem Verkehr gezogen. Jamal Musiala fehlt morgen Abend im Supercup zwischen Bayern und Dortmund. Trainer Kompany sagt, der Nationalspieler habe seine Medikamente gegen seine neurologische Dysfunktion umgestellt. Zwei Zusammenbrüche seien die Nebenwirkung dieser neuen Behandlung gewesen. Wenn sich Musiala dann daran gewöhnt hat, soll er wieder spielen können.
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0: 16 Uhr, Freitag. Die meisten sind schon am Wochenende, alle anderen begleite ich gerne die nächsten Stunden mit rein. Und wer fürs Wochenende noch ein paar gute Konzerttipps braucht, die liefere ich euch gleich nach Iron Maiden, Daughtry und Scream.
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0: Es ist Freitag, das Wochenende steht vor der Tür mit jeder Menge rockiger Highlights. Meine Sache, mein Problem, ich werd nicht untergehen. Die Broilers kommen morgen in die Rock City Bremen. Und warum ein Konzertbesuch da immer eine gute Idee ist, das weiß zum Beispiel die Sandra aus Illertissen.
1: Weil mein Mann und ich auf dem Broilers-Konzert zusammengekommen sind, das ist mittlerweile 10 Jahre her, wir sind verheiratet, haben 3 Kinder und wir knutschen weiterhin oder immer noch total gerne zu den Broilers und es ist einfach schön. Ohne die Broilers wären wir nicht zusammengekommen.
0: Na guck mal einer an, für nur 80 Euro pro Ticket die ganz große Liebe finden und noch dazu starke Mucke. Randall, ja, bisschen günstiger dabei, aber sicher nicht weniger unterhaltsam, geht's heute Abend in Hamburg zu. Lacrimas Profundere liefern ihren Dark Rock ins Logo. Knapp 30 Euro kostet da ein Ticket. Und wer statt dicker Leder guckt, kurz ja mal wieder Bock auf das wallende Leibchen hat, der kann sich für ein paar Gulden morgen und Sonntag in Speyer auf dem Mittelalter-Fantasy-Spektakulum einfinden. Gaukler, Ritter und ganz viele Schausteller sind hier dabei, aber auch Bands wie Fersengold, Mr. Hurley und Kupfergold. Das klingt verlockend. Was auch immer ihr treibt, wir von Rock Antenne begleiten euch natürlich durchs Wochenende und jetzt noch durch die letzten Meter des Arbeitsalltags mit Tom Petty and the Heartbreakers. Learning to fly, chip chip, kleiner Vogel, im besten Rock nonstop.

0: Nachmittag, der Rockantenne Home Run mit Rob Grill, größter Hit Rock Sugar. Es darf kernig zugehen, gleich mit Sita und Remedy, außerdem die Offspring. Alles hier gepflegt, besten Rock nonstop auf die Mütze.
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9: Ich bin Tanja Nowak. Es ist 16.30 Uhr. Guten Tag. An einem Gymnasium in der schwedischen Stadt Fogelsta hat eine bewaffnete Person mehrere Menschen durch einen Schwertangriff verletzt. Die Person ist am Nachmittag gegen 14 Uhr in die Brenell-Schule in Fogelsta eingedrungen. Mehrere Schulen und Kindergärten in der Umgebung mussten abgeriegelt werden. Zum Hintergrund der Tat ist derzeit nichts bekannt. Im Fall der gesprengten Nord Stream Pipelines sitzt nun ein weiterer Verdächtiger in Untersuchungshaft. Ein Gericht in Kroatien hat die Urhaft für den Ukrainer wegen seiner Fluchtgefahr angeordnet. Deutschland wirft ihm vor, als Taucher an der Sprengung der Pipelines beteiligt gewesen zu sein und fordert seine Auslieferung. Prinz Harry muss nach seiner verlorenen Klage gegen den Daily Mail Verlag jetzt tief in die Tasche greifen. Gemeinsam mit 6 weiteren Klägern soll er rund 11 Millionen Euro an Prozesskosten zahlen. Der 11-wöchige Prozess hatte sich um den Vorwurf illegaler Recherchemethoden gedreht.
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0: 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Ein echtes Heavy Highlight auf Rockantenne.
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Survivor im besten Rock. Nonstop auf Rockantenne. Es ist 10 Minuten nach 16:30. Rockrepublik, wir gehen Richtung Wochenende und ich halte für euch bereit. Nestor. Nestor haben sich ja schon, die meisten wissen das gar nicht, 89 gegründet. Aber ihr Debütalbum, das haben sie dann erst 2021 rausgehauen. Also 32 Jahre später. Also die Schweden lassen sich ungern hetzen, ne? Aber na gut, ein paar Jahre Pause waren ja auch dabei. On the Run ist ihre Vollgas-Zeitreise zurück in die späten 80er Jahre. Große, lange Haare, große Gefühle, garantiert kein bisschen leise. Hier sind jetzt Nestor auf Rockantenne und On the Run.

0: Das waren gleich drei Hochs auf den Crunch, Soundgarden und Outshined auf Rockantenne. Wochenende steht an. Ja, ich würde sagen, wir machen mit. Im besten Rock Nonstop mit Pat Benatar und Nickelback. Und zwar jetzt gleich, in wenigen Minuten. Und dann gibt's wieder bares Geld auf Rockantenne. Wie ihr da rankommt, hört ihr gleich.
1: 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Und Bohemian Rhapsody von Queen. 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
0: Ihr plant auch euer Rockwochenende? Ja, die Ausläufer eines fetten Festivalsommers haben einiges zu bieten. Ganz oben auf der Liste das Baltic Open Air in Bußdorf in Schleswig-Holstein. 4 Tage lang Rock, Metal und Folk mit Acts wie Saltatio Mortis und Axel Rudi Pell. In Thüringen steigt Rock die Village in Zellerrhön, ein Festival von Rock- und Metal-Fans für Rock- und Metal-Fans. Und auch wieder etwas weiter nördlicher wird es hart beim Headbanger-Festival in Bad Gandersheim. Ein ganzer Tag Riffs, Feuer und purer Metal. Ob Kurztrip mit Zelt oder Tagesausflug, Hauptsache es scheppert am Wochenende.
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15: Das Rockantenne Deutschlandwetter. Abends und nachts ist es unterschiedlich bewölkt mit ein paar Schauern bei 14 bis 9 Grad. Morgen wieder viel Wolken mit Schauern und vereinzelten Gewittern, dazu windig und relativ kühl. Am Sonntag dann im Norden noch letzte Schauer, sonst freundlich. Der schönere Tag vom Wochenende bei 17 bis 25 Grad. Ich bin Cordula Senft, es ist 17 Uhr. In Hofgeismar in Hessen ist ein Autofahrer mit hohem Tempo durch die Fußgängerzone gefahren und hat 8 Menschen verletzt. Zum Glück niemanden schwer. Nach Angaben der Polizei erlitt der 68-jährige Fahrer aus Hofgeismar einen medizinischen Notfall. Sein Zustand ist kritisch. 4 der Verletzten kamen vorsorglich ins Krankenhaus. Sie erlitten Prellungen und Schürfwunden. Der britische Prinz Harry, Popstar Elton John und 5 weitere Kläger haben einen Prozess gegen die Boulevardzeitung Daily Mail verloren. Deswegen müssen sie jetzt die Kosten tragen und die haben es in sich, etwa 11 Millionen Euro, teilte das Gericht in London mit. Die 7 Prominenten hatten wegen angeblich illegaler Recherchemethoden des Blattes geklagt. Für das Gericht gab es dafür aber zu wenig Beweise. Die Nummer 1 der Tennis-Weltrangliste Jannik Sinner hat die US Open abgesagt, wegen Problemen am rechten Knie. Die Matches beginnen am 30. August in New York.
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1: Willkommen dazu. Leute, Chaos beim Konzert von Matchbox 20 und zwar auf der Bühne. Wer hat hier wem den Mikroständer drüber gezogen und warum? Ich mache euch gleich den Columbo oder Sherlock und wir finden das raus.
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0: Einfach mal durch den Regen springen und mit dem Regenschirm so ein bisschen schlendern. Ne? So ungefähr muss das klingen. Simple Minds auf Rock Antenne. Wenn es bei euch regnet. Also nicht bei jedem ist es so. Ich kann es euch sagen, wenn ich aus dem Fenster schaue, es ist stockduster, dass ich für einen Moment verwirrt war und jetzt nicht sofort aufhören sollte hier und schon die Zeit überschritten habe. Aber nein, tatsächlich, was ist da los? Kommt viel Regen, viel Wolken. So, Leute, nichts ist für unsere Rockstars wichtiger als eine gut einstudierte Performance auf der Bühne, aber es kann trotzdem immer wieder mal zu Unfällen kommen. Zum Beispiel, weil die Bühne kleiner ist als gedacht oder weil man in der Hitze des Moments vergisst, dass man nicht alleine auf der Bühne steht oder geblendet wird vom Scheinwerferlicht. Was Ähnliches ist jetzt gerade Rob Thomas passiert, dem Frontmann und Sänger von Matchbox 20. Ihr kennt sie ja hier. So, was war geschehen? Die Band hat vor einigen Tagen ein Konzert in den USA gespielt und Thomas war offensichtlich voll im Moment, wie man so sagt. Während eines Songs wirbelt er dann ordentlich mit Schmackes seine Mikroständer durch die Luft und trifft auf einmal, seinen Bandkollegen Paul Duquette. Der taumelt und verschwindet dann mal eben kurz von der Bühne. Das Video davon geht im Moment viral, zusammen mit der Ansage, die prompt vom Thomas folgt.
1: Every night I'm over here and I'm throwing this goddamn thing around.
2: Jeden Abend schleudere ich dieses verdammte Teil durch die Gegend. Ich glaube, ich habe ihn richtig hart erwischt. Er ist mein bester Freund und ich habe ihn, glaube ich, getötet. Ich fühle mich echt schlecht.
0: Oh ja, aber auch der niedergeknüppelte Duquette äußert sich bei seiner Rückkehr auf die Bühne.
3: Ich wusste, es ist nur eine Frage der Zeit. 30 Jahre hat's gedauert. Die erste Hälfte stehe ich weiter hinten und vielleicht sollte ich da bleiben. Dort ist es offensichtlich sicherer.
0: Ja, so passiert's dann manchmal. So schnell kann's dann auch tatsächlich gehen. Augen auf im Konzertverkehr. Wir wünschen natürlich Duquette gute Besserungen, alles Gute beim Rest der Tour. Ciao. Wichtig natürlich, nächsten Song dreht ihr bitte nur so laut auf, dass euch die Ohren warm werden, aber nicht zerbersten. Auch wenn man manchmal Lust drauf hat. U2 sind das, im besten Rock Nonstop mit Street of Dreams. Schönen Homerun, schönen Feierabend, schönen Start ins Wochenende.

0: One Headlight, Wallflowers auf Rock Antenne. Es ist kurz vor 17:30. Supermarkt, Urlaub, Versicherung, Tankkosten, boah, alles geht rauf. Schön teuer geworden. Wie gut tut doch eine kleine Finanzspritze? Und da können wir helfen. Wie genau, das erkläre ich euch in ein paar Minuten. Frei zu sein. Hier ist Alex Wander und dem besten Rock Nonstop geht's weiter mit In Extremo, im Moment auf Burgentour. Classic Rock mit den Eagles und Hotel California. Wir checken ein, gleich.
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4: Ich bin Tanja Nowak. Es ist 17.30 Uhr. Guten Tag. Bundesinnenminister Dobrindt hat Medienberichte über den Fund eines Waffenverstecks in der Nähe von Berlin bestätigt. Verfassungsschutz und Polizei fanden dort nach Angaben des CSU-Politikers im vergangenen Oktober Schusswaffen und Munition. Ermittler gehen davon aus, dass das Depot russischen Agenten für Anschläge dienen sollte. Für deutsche Unternehmen geht es um richtig viel Geld. Nach dem Urteil des Supreme Courts, also des höchsten Gerichts in den USA, wurden deutschen Konzernen bislang rund 790 Millionen Euro an zu viel gezahlten Zöllen zurückerstattet. Allein DHL erhielt 416 Millionen Euro zurück. Auch der Medizintechnikkonzern Siemens Healthineers bekam mehr als 200 Millionen Euro. Insgesamt hat die US-Regierung seit Oktober 2025 rund 81 Milliarden Dollar an Zöllen erstatten müssen. Jannik Sinner muss die US Open in New York Ende August wegen einer Knieverletzung absagen. Der Weltranglistenerste und fünffache Grand-Slam-Sieger hatte sich die Entscheidung nach wochenlangen Problemen am rechten Knie gemeinsam mit seinem Team schwer gemacht, jetzt aber auf Instagram veröffentlicht.
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0: Ja, auch wenn das sanfte Töne sind, Mr. Big laufen unter der Kategorie Hard Rock. Merkt man spätestens beim Konzert.
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0: 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Das ist der Rockantenne Double Shot. 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Und weiter jetzt im besten Rock Nonstop. Vorerst mit Melissa Etheridge. Like the way I do.

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14: Das Rockantenne Deutschlandwetter. Abends und nachts ist es unterschiedlich bewölkt mit ein paar Schauern bei 14 bis 9 Grad. Morgen wieder viel Wolken mit Schauern und vereinzelten Gewittern, dazu windig und relativ kühl. Am Sonntag dann im Norden noch letzte Schauer, sonst freundlich. Der schönere Tag vom Wochenende bei 17 bis 25 Grad. Ich bin Cordula Senft, es ist 18 Uhr. Ein Urteil des Supreme Courts, des höchsten Gerichts der USA, hat deutschen Unternehmen viel Geld gebracht. Ihnen mussten bisher rund 790 Millionen Euro an zu viel gezahlten Zöllen rückerstattet werden. Allein DHL erhielt 416 Millionen Euro zurück. Der Medizintechnikkonzern Siemens Healthineers bekam mehr als 200 Millionen Euro. Die Gasspeicher in Deutschland sind im Moment so gering gefüllt wie noch nie seit Start der Aufzeichnungen vor 15 Jahren. Laut Branchenverband liegt er bei 49%, letztes Jahr waren es zum gleichen Zeitpunkt 67%. Gestern hatte das Bundeswirtschaftsministerium mitgeteilt, eine Gasmängellage im Winter sei trotzdem nicht zu erwarten. Ein Flugzeug ist auf dem Weg von Frankfurt nach Bangkok außerplanmäßig nach Frankfurt zurückgekehrt. Grund waren technische Probleme, teilte ein Fraport-Sprecher mit. Es handelt sich um eine Boeing der Thai Airways.
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2: Wir sind sehr früh dran. Jetzt wird es gerade erst 18 Uhr. Wow, sind wir schnell. Ja, so schnell kommt auch das Wochenende. Mit ihm auch der Wochenschnelldurchlauf, wenn wir schon von flott reden. Und außerdem haben wir ja auch gleich noch ein Jubiläum zu feiern. Alles im Rockantenne Home Run nach Midnight Oil, Lenny Kravitz und

0: Better Burning, Midnight Oil. Und wir kommen zum großen Finale. Nochmal Achtung. Ja, noch ein letztes Mal. Hier ist der Rock Antenne Home Run mit Alex Wangler. 36 Jahre auf den Tag ist es her, dass das Ritual de lo Habitual rausgekommen ist. Das sind Jane's Addiction. Und wir hören sie gleich mit Bean Caught Stealing mit jeder Menge Hundegebell. Aber vorher noch der Wochenschnelldurchlauf.
1: Die Woche noch einmal im Schnelldurchlauf. Montag.
2: Cristiano Ronaldo hat sein Karriereende nach dieser Saison angekündigt. Ach, wirklich schade. Er hätte so ein Großer werden können. Und Tina Ruland hat keine Rollenangebote mehr und möchte jetzt auf OnlyFans mit ihren Füßen Geld verdienen. Oh, ich stelle mir gerade vor, wie abends hunderte Männer schwitzend vorm Rechner sitzen und flüstern: Oh ja, zeig mir deinen Senkfuß, du Luder.
1: Dienstag.
2: Auf deutschen Straßen wird immer mehr geschimpft, gedrängelt und geschnitten. Ja, aber was will man machen, wenn alle anderen nicht Auto fahren können? So wie der LKW-Fahrer in Niedersachsen, der hat 22 Tonnen Melonen verloren. Da hat sich die Straße zum Ende des Hitzesommers nochmal so richtig in Schale geworfen. Verstehen Sie? In Schale geworfen? Das ist deswegen so witzig.
1: Mittwoch.
2: Alles klar. Seit 4 Jahren steigt die Zahl der Ausbildungen im Handwerk wieder.
3: Wenn ich groß bin, will ich Handwerker sein.
2: Unter anderem auch, weil die Jobs als KI-sicher gelten. Ich persönlich habe jetzt auch keine Angst, dass mein Job von einer KI übernommen werden könnte. Hallo? Wer ist das jetzt?
4: Mach dir keine Sorgen. Ich mach das hier schon. Du kannst nach Hause gehen.
2: Ich will aber nicht nach Hause gehen.
4: Du sollst jetzt gehen.
1: Donnerstag.
4: Heute ist Weltmoskitotag.
2: Oh, da fällt mir ein, ich muss mich vor meinem Urlaub noch gegen tropische Krankheiten impfen lassen.
4: Ich denke, du fährst nach Bayern.
2: Eben.
4: Verstehe ich nicht.
2: Dachte ich mir.
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Sportfreunde Stiller im besten Rock Nonstop auf Rock Antenne. Weiter geht's mit Five Finger Death Punch mitten auf die 12. Außerdem dabei die Band um Gwen Stefani, No Doubt.

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5: Ich bin Tanja Nowak. Es ist 18.30 Uhr. Guten Abend. Nach dem Waffenfund bei Berlin im letzten Jahr ermittelt die Bundesanwaltschaft gegen einen Verdächtigen wegen Spionage und Vorbereitung einer schweren Gewalttat. Das hat Innenminister Dobrindt bestätigt. Der Mann sitzt in Rumänien in Haft. Es sei davon auszugehen, dass er einen Anschlag plante. Eine Beteiligung fremder Mächte sei nicht auszuschließen, so Dobrindt. Damit könnte Russland gemeint sein. Im Großraum Linz in Österreich sind 26 Menschen an Legionellen erkrankt. Drei davon sind mittlerweile gestorben. Als mögliche Ursache gelten verkeimte Kühltürme eines Unternehmens. Legionellen werden meist durch verunreinigtes Trinkwasser übertragen. In Frankreich warnen Behörden vor unsicheren Kondomen ohne die Sicherheits-CE-Kennzeichnung. 40.000 Stück wurden online verkauft. Sie könnten reißen oder auch Löcher haben und bieten keinen Schutz. Online-Plattformen sollen die Produkte entfernen. In Läden wurden zum Glück schon 260.000 Kondome aus dem Verkehr gezogen.
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1: Sinner kommen mit dem Album Boom Bang Goodbye. Matt Sinner.
2: Die Zeit, die ich dafür investiere und die sie eigentlich verdient hätte, steht in keiner Relation. Also ich bin sowas von zugepackt mit Primal Fear Dates und Verpflichtungen, dass ich sie noch nicht so bedienen kann, wie ich es mir wünschen würde. Ich tanze nicht mehr auf alle Hochzeiten. Ich dosiere. Und mir geht's ganz gut und deswegen muss man es nicht übertreiben.
1: Der Bandchef Matt Sinner hat sich für diesen letzten Streich illustre Gäste ans Mikro geladen. Ronnie Romero, Michael Sadler und auch Eric Martinson. Die veredeln unter anderem die eh schon starken Songs. Wir haben da mal ein bisschen was zusammengeschnitten für euch.

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7: In dieser Woche wird's richtig königlich im Classic Rock. Gleich mehrere legendäre Frontmänner feiern Geburtstag. Deep Purple-Sänger Ian Gillan wird 81 und zeigt immer noch, wie man hohe Screams sauber landet. Joey Tempest von Europe wird 63 und Robert Plant von Led Zeppelin feiert seinen 78. Seine Art zu singen hat nahezu jede Hardrock-Band geprägt. Und oben im Rockhimmel schmeißen Phil Lynott von Thin Lizzy, Joe Strummer von The Clash und Survivor-Stimme Jimmy Jameson eine dicke Party. Also, Regler hoch, wir feiern die Woche der Frontmänner.
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8: Das Rockantenne Deutschlandwetter. Abends und nachts ist es unterschiedlich bewölkt mit ein paar Schauern bei 14 bis 9 Grad. Morgen wieder viel Wolken mit Schauern und vereinzelten Gewittern, dazu windig und relativ kühl. Am Sonntag dann im Norden noch letzte Schauer, sonst freundlich. Der schönere Tag vom Wochenende bei 17 bis 25 Grad. Ich bin Cordula Senft, es ist 19 Uhr. Im Großraum Linz in Österreich sind 26 Menschen an Legionellen erkrankt. 3 von ihnen sind mittlerweile gestorben. Als mögliche Ursache gelten verkeimte Kühltürme eines Unternehmens. Legionellen werden meist durch verunreinigtes Trinkwasser übertragen. Zum ersten Mal nach seinem Urlaub wird Kanzler Merz sich morgen wieder öffentlich zeigen. Er will das Waldbrandgebiet in der Eifel besuchen. Er will sich vor Ort bei den Einsatzkräften bedanken, die den größten Brand in der Geschichte von NRW bekämpft haben. Forschende haben eine neue Schlangenart entdeckt und sie nach dem Gitarristen von Guns N' Roses benannt, Slash. Das hat das Field Museum in Chicago bekannt gegeben. Die Slash-Erdnatter ist rotbraun, wird rund 70 cm lang und lebt in Neuguinea. Gitarrist Slash ist Reptilienliebhaber und freut sich.
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0: Auf, wir haben noch eine Stunde miteinander und gleich die Konzertnews hier im Rockantenne Homerun. Und es geht wieder um Cash, Knete, Pulver, bares Geld für euch auf Rockantenne mit dem Rockantenne Double Shot. Jawohl, der ist wieder da. Und worauf ihr am besten achtet, das verrate ich euch in dieser Stunde. Und Rammstein bringt es auch gleich auf den Punkt mit Ich will.
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4: Zum Wochenstart hat es ordentlich was auf die Pfoten gegeben. Metal Merchandise für Katzen. Das hat Korn-Frontmann Jonathan Davis jetzt auf den Markt gebracht. Schon 2022 hatte der Sänger seine eigene Marke für Luxus-Haustier-Accessoires gegründet. Benannt nach dem Korn-Hit Freak on a Leash. In der brandneuen Katzenkollektion finden sich nun unter anderem Halsbänder mit stumpfen Nieten und sargförmige Futterschalen. Einige Artikel sind bereits ausverkauft, den Rest gibt's noch auf der offiziellen Webseite. Heavy Metal als Therapie. Am 22. September erscheint eine brandneue Dokumentation im Netz. Heavy Healing. Der Film beschäftigt sich mit der heilenden Wirkung von Rock und Metal. Künstler, Fans und Branchenvertreter berichten darin unter anderem von Krankheitserfahrungen und wie ihnen Musik bei ihrer Genesung geholfen hat. Zu Wort kommen beispielsweise Jesse Leach von der Metalcore-Band Killswitch Engage oder der vor kurzem an Krebs verstorbene Sänger Luke Collar der Hardcore-Gruppe Sick of It All. Und eine christliche Metalband verklagt Netflix. Demon Hunter heißt die Gruppe aus dem Nordwesten der USA. Vor allem in den 2010ern feierte diese Band beachtliche Erfolge in ihrem heimischen Markt. Jetzt zerrt die Band den Streaming-Riesen Netflix vor Gericht wegen angeblicher Markenrechtsverletzung und unlauteren Wettbewerbs. Der Vorwurf, der weltweite Erfolg des Animationsfilms K-Pop Demon Hunters habe eine erhebliche Verwechslungsgefahr geschaffen. Manche Zuschauer hätten den Film demnach bereits fälschlicherweise mit der Band in Verbindung gebracht.
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Linkin Park haben den Thron, den sie leer hinterlassen hatten, selbst wieder besetzt. Aber bei der Nachfolge haben Nevertell aus Florida ein Wörtchen mitzureden. Die Single Other Side von Nevertell ist neu auf Rockantenne.

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1: Oh ja, ein Modern Rock Brett. The Emptiness Machine von Linkin Park. Und dann gleich danach noch eine zeitlose Hymne. Bohemian Rhapsody von Queen. Zwei Wahnsinnssongs, die fest in unserer Rocker-DNA verankert sind. Und zwei Wahnsinnssongs, die ab sofort bares Geld wert sind. 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The Emptiness Machine und Bohemian Rhapsody. Die Lieblingssongs hören und auch noch Geld dafür kriegen. Besser geht's kaum. Für den Moment jetzt aber erstmal durchatmen. Hier sind Joan Jett and the Blackhearts auf Rockantenne. Und ihr seid wachsam. Ich bin Alex Wander. Schönes Wochenende euch.

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0: bin Cordula Senft. Es ist 20 Uhr. Nach dem Waffenfund bei Berlin im letzten Jahr ermittelt die Bundesanwaltschaft gegen einen Verdächtigen wegen Spionage und Vorbereitung einer schweren Gewalttat. Das hat Innenminister Dobrindt bestätigt. Der Mann ist gerade in Rumänien inhaftiert. Es sei davon auszugehen, dass er einen Anschlag geplant hatte. Eine Beteiligung fremder Mächte sei nicht auszuschließen, so Dobrindt. Damit könnte Russland gemeint sein. In Hofgeismar in Hessen ist ein Autofahrer mit hohem Tempo durch die Fußgängerzone gefahren und hat 8 Menschen verletzt. Zum Glück niemanden schwer. Nach Angaben der Polizei erlitt der 68-jährige Fahrer aus Hofgeismar einen medizinischen Notfall. Sein Zustand ist kritisch. 4 der Verletzten kamen vorsorglich ins Krankenhaus. Sie erlitten Prellungen und Schürfwunden. In Frankreich warnen die Behörden vor Kondomen, die nicht sicher sind. 40.000 Stück wurden online verkauft, obwohl sie keine CE-Kennzeichnung haben. Die Kondome könnten reißen oder Löcher haben. Plattformen sollen die Produkte entfernen. In Läden in Frankreich wurden bereits 260.000 dieser Kondome aus dem Verkehr gezogen.
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latest update. Sleep Theory, Cruel Summer.

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3: Ich bin Florian Klaus. Die deutschen Sicherheitsbehörden vermuten, dass zwei im vergangenen Jahr nahe Berlin gefundene Waffen für Anschläge genutzt werden sollten. Ein Verdächtiger sitzt zurzeit in Rumänien in Haft, hat Bundesinnenminister Dobrindt gesagt. Fiona Reinhardt berichtet.
4: Zuvor war in diesem Zusammenhang ja häufig vom russischen Geheimdienst die Rede. Davon hat Innenminister Alexander Dobrindt in seinem Statement heute aber nichts gesagt. Eine Beteiligung fremder Mächte sei aber nicht auszuschließen. Der Festgenommene wird laut Dobrindt als Low-Level-Agent betrachtet oder auch Wegwerfagent genannt. Das seien keine professionellen Spione, sondern Handlanger fremder Nachrichtendienste.
3: Die deutsche Elektroindustrie hat ihre Exporte im ersten Halbjahr deutlich steigern können. Und das trotz des Handelsstreits mit den USA. Zwischen Januar und Juni hat die Branche Exporte im Wert von 138,5 Milliarden Euro verbucht. Das waren rund 9% mehr als im Vorjahreszeitraum. Größtes Abnehmerland bleiben die USA. Mit rund 2% gingen die Exporte trotz der Zollpolitik des Landes nur moderat zurück. In Frankreich sind Zehntausende Kondome verkauft worden, die möglicherweise nicht so gut schützen, wie sie sollten. Die Behörden warnen dort vor einem großen Risiko. Mehr als 40.000 online verkauften Kondomen fehlt die CE-Markierung, die anzeigt, ob sie regelkonform sind. Bei anschließenden Kontrollen in Geschäften wurden 260.000 Kondome aus dem Handel genommen, weil sie reißen könnten oder Löcher haben könnten. Die Zusammenbrüche von Fußballnationalspieler Jamal Musiala in zwei Testspielen gehen laut dem FC Bayern auf eine veränderte Medikation im Rahmen seiner Erkrankung zurück. Im Supercup gegen Dortmund wird er morgen nicht dabei sein. Musiala soll sich jetzt erstmal ohne Druck auf seine neue Behandlung einstellen, sagte Trainer Vossau Kompanie. Grund für die Zusammenbrüche war eine neurologische Dysfunktion, von der der Verein schon länger weiß.
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1: Sinner, Boom Bang Goodbye. Wir nehmen Abschied von einer deutschen Hardrock-Institution. Nach fast 45 Jahren verabschieden sich Sinner in den Ruhestand, aber wie der Albumtitel schon sagt, mit einem lauten Knall. Goodbye ist kein wehmütiges Lebewohl, sondern ein Statement einer Band, die es nochmal wissen will. Bandchef Matt Sinner hat sich für diesen letzten Streich illustre Gäste ans Mikrofon geladen. Ronnie Romero, Michael Sadler oder Eric Martin veredeln unter anderem die eh schon starken Songs. Auch wenn uns Matt Sinner natürlich mit Primal Fear weiterhin erhalten bleiben wird, scheiden tut trotzdem weh. Boom Bang Goodbye von Sinner ist unser Album der Woche auf Rockantenne und daraus gönnen wir uns jetzt einen Song.

0: äußerst gefühlvoll gehen Greta Van Fleet auf der zweiten Single ihres kommenden Albums Palace for the People zu Werke.
1: So You Stand von Greta Van Fleet ist neu auf Rockantenne.

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2: Ich bin Yves Simon. Nach dem Fund zweier Waffen in der Nähe von Berlin wird auch mit Blick auf Verbindungen zu anderen Staaten ermittelt. Bundesinnenminister Dobrindt.
3: Ist eine Beteiligung fremder Mächte auch in diesem Fall auszuschließen? Nein. Aber das laufende Verfahren wird dies dann deutlich machen oder weitere Erkenntnisse in dieser Hinsicht liefern können.
2: In Rumänien sitzt ein Verdächtiger in Haft. Er gilt als sogenannter Low-Level-Agent, also kein offizieller Spion. In der Debatte über die niedrigen Füllstände der Gasspeicher tritt die Bundesnetzagentur jetzt trotzdem wieder auf die Bremse. Präsident Müller hat derzeit gesagt, die Speichervorgaben von bis zu 80% wären sowieso völlig überholt. Und er sieht in den Füllstandsvorgaben keinen Preisvorteil für die deutschen Kunden. Also das würde überhaupt nichts machen, ob 50% drin sind oder eben 80. Er sieht auch noch genügend Zeit, um Gas auf dem Markt zu kaufen. Die Händler halten sich nur gerade recht zurück, weil Gas wegen der Iran-Krise ja besonders teuer ist. Das Taxiunternehmen Uber soll in den Niederlanden 825 Millionen Euro an Strafe zahlen. Die Datenschutzbehörde dort hat dieses Rekordbußgeld verhängt. Das Unternehmen hat von 2020 bis 2022 offenbar Konten von Fahrern automatisiert gesperrt und sie aber gar nicht ausreichend informiert. Inzwischen hat Uber die Verstöße abgestellt, heißt es von der Behörde. Das Unternehmen will Berufung gegen diese Entscheidung einlegen. Der heiße und trockene Sommer ist nicht nur für die Landwirte in Deutschland ein Problem. Auch die Bauern in Österreich werden wegen der großen Dürreschäden jetzt kräftig entschädigt mit 240 Millionen Euro vom Staat. Das hat die Regierung in Wien heute bekannt gegeben. Die letzten 12 Monate waren die trockensten seit Beginn der Messungen im Jahr 1850, also auch in Österreich. Das hat Landwirtschaftsminister Totschnig gesagt.
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2: Ich bin Yves Simon. Der Fund einer Bombendrohne in Leipzig hatte es deutlich gemacht. Deutsche Flughäfen sind bisher kaum gegen Angriffe geschützt und deswegen sollen Drohnen zumindest jetzt schneller und auch früher entdeckt werden. In den An- und Abflugbereichen der Flughäfen soll dafür kurzfristig eine Technik der deutschen Flugsicherung zum Einsatz kommen. Das hat Bundesverkehrsminister Bilger heute angekündigt.
3: Und da hilft dieses System mit einer besseren Detektion der Drohnen. Und deswegen spricht alles dafür, dass wir dieses System auch an unseren Flughäfen schnell zum Einsatz bringen.
2: Das System funktioniert unter anderem über Kameras und Sensoren. Russland hat in der Ukraine ein Einkaufszentrum angegriffen. Laut Militärgouverneur sind dabei mindestens 14 Menschen getötet und 103 verletzt worden, darunter sind auch Kinder. Präsident Selenskyj spricht jetzt von einem zynischen Angriff. Nach der ersten Attacke ist eine zweite noch gekommen und eine halbe Stunde später waren die Rettungskräfte vor Ort. Im Großraum Linz in Österreich sind 3 Menschen an einer Legionelleninfektion gestorben. Legionellen, die werden meist über verunreinigtes Trinkwasser übertragen. Insgesamt sind 26 Erkrankte registriert worden. Wahrscheinlich haben sich die Bakterien in verunreinigten Kühltürmen eines Unternehmens in der Region vermehrt. Das Ganze soll jetzt genauer untersucht werden. Im DFB-Pokal ist am Abend die erste Runde losgegangen und gerade hat der VfB Stuttgart über ein 4:0 bei Hansa Rostock sich das Weiterkommen gesichert. Im Fokus steht allerdings die Partie Waldhof Mannheim gegen Kaiserslautern. Dort hat es massive Ausschreitungen gegeben. Lauterer Spieler und die Betreuer am Seitenrand sind mit Gegenständen von den Tribünen beworfen worden. Sogar eine Reiterstaffel der Polizei war im Einsatz. Nach Verlängerung hat Kaiserslautern mit 1:0 gewonnen. Ansonsten Eintracht Frankfurt 11:0 beim Fünftligisten SC St. Tönis. Der Karlsruher SC hat einen 2:1 Sieg bei Preußen Münster eingefahren und ist damit weiter.
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Eine deutsche Kultgruppe nimmt Abschied. Sinner drehen nochmal eine Ehrenrunde. Boom, Bang, Goodbye heißt das letzte Album der Jungs und die Single Leave It All Behind ist neu auf Rockantenne.

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2: Ich bin Yves Simon. Die deutschen Sicherheitsbehörden verboten, dass zwei Waffen samt Munition, die letztes Jahr bei Berlin gefunden wurden, für Anschläge genutzt werden sollten. Außerdem ermittelt jetzt die Staatsanwaltschaft wegen mutmaßlicher Agententätigkeit. Ein Verdächtiger ist in Rumänien festgenommen worden, Bundesinnenminister Dobrindt.
3: Weil wir in Rumänien auch von einem Anschlagsplan ausgehen und diese Person im Zusammenhang mit den Waffen in Berlin zu sehen ist, gehen wir davon aus, dass auch diese Waffen, diese Munition für Anschlagsplanungen vorgesehen war.
2: Innenminister Dobrindt. In der spanischen Region Valencia muss der Ort Gatova wegen eines näher rückenden Waldbrands evakuiert werden. Mehrere hundert Menschen sollen sich sofort in Richtung Süden in Sicherheit bringen, heißt es. Die Flammen im Naturpark Sierra Calderona, die wurden vermutlich durch einen Blitzeinschlag ausgelöst. Sie sind inzwischen bedrohlich nahe an bewohnte Häuser gerückt. US-Präsident Trump darf seinen umstrittenen Ballsaal auf dem Gelände des Weißen Hauses erstmal weiterbauen. Das hat der oberste Gerichtshof jetzt bestätigt und den Stopp der Bauarbeiten ausgesetzt. Der war vorher von einem Gericht verhängt worden, das weiter unten in der Hierarchie angesiedelt ist. Geklagt hatten Denkmalschützer. Trump begründet die Bauarbeiten des Ballsaals mit der nationalen Sicherheit. Schwere Ausschreitungen am Abend in der ersten Runde des DFB-Pokals der Herren. Die Partie Waldhof Mannheim gegen Kaiserslautern musste nach einem Platzsturm für längere Zeit unterbrochen werden. Vorher ist auch schon massiv Pyrotechnik gezündet worden und Mannheimer Fans hatten Gegenstände auf Spieler und Betreuer der Kaiserslauterer geworfen. Nach Verlängerung haben die Lauterer dann mit 1:0 gewonnen. Die weiteren Ergebnisse. Stuttgart besiegt Hansa Rostock mit 4:0. Der Karlsruher SC ist nach einem 2:1 bei Preußen Münster weiter. Und Eintracht Frankfurt hat mit sage und schreibe 11:0 gegen den Fünftligisten SC St. Tönis gewonnen. Heute Nacht an vielen Stellen unterschiedlich bewölkt. Allerdings sind auch immer noch kräftige Schauer und teilweise auch Gewitter unterwegs. Insbesondere im südlichen Nordrhein-Westfalen, südlich von Köln zum Beispiel, da rumpelt es ordentlich. Teilweise auch in Baden-Württemberg und in Brandenburg und Sachsen zum Beispiel. Die Temperaturen heute Nacht 19 bis 11 Grad. Tagsüber sind dann noch vereinzelt Schauer und Gewitter unterwegs. Vor allem in einem Band von der Nordsee bis runter nach Bayern über Sachsen. Da auch ein kühler Nordwestwind. Die Temperaturen gehen heute rauf auf 22 Grad in Rostock, Düsseldorf und auch in Nürnberg, Magdeburg. Da werden es 24 Grad.

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1: Ich bin Yves Simon. Viel Kritik gab es am langen Sommerurlaub von Bundeskanzler Merz. Bisher hat er sich im August überhaupt noch nirgends blicken lassen. Heute beendet er den Urlaub und hat auch seinen ersten Termin. Er reist am Nachmittag in die Eifel nach Hürtgenwald. Da will er sich bei den Einsatzkräften bedanken, die den größten Waldbrand in der Geschichte Nordrhein-Westfalens bekämpft haben. Für uns berichtet Thomas Thonfeld.
2: 3 Wochen hat der Kanzler sich zurückgezogen und sich nur gelegentlich über seinen Sprecher geäußert. Und auf der Plattform X hat er den Helferinnen und Helfern in NRW für ihre Bekämpfung der Waldbrände gedankt. Reicht nicht, schimpfen Grüne und Linke und werfen ihm vor, zu wenig gegen die Folgen der Klimakrise zu tun.
1: Nach dem islamistischen Anschlag beim CSD in Berlin fordert Justizministerin Hubig eine Änderung des Grundgesetzes. Diskriminierung wegen sexueller Identität soll ausdrücklich verboten werden. Das hat die SPD-Politikerin der Rheinischen Post gesagt. Zwischen Union und Sozialdemokraten laufen dazu aber noch Gespräche. Es gibt aber schon positive Signale, meint Hubig. In Österreich ist ein 19-jähriger Deutscher beim Klettern am Großglockner tödlich verletzt worden. Er ist im Klettergarten in Kals rund 40 Meter in die Tiefe gestürzt. Wie es zu diesem Unfall kommen konnte, das ist noch unklar. Die Polizei hat jetzt jedenfalls eine Obduktion angeordnet. Es ist schon der 3. tödliche Bergunfall eines Deutschen in Tirol und das innerhalb weniger Tage. Woher der Deutsche genau kommt, das haben die Behörden noch nicht mitgeteilt. Nach den schweren Ausschreitungen beim DFB-Pokalspiel zwischen Waldhof Mannheim und dem 1. FC Kaiserslautern will jetzt der DFB die Vorfälle umfassend auswerten. Mannheimer Fans hatten Feuerwerkskörper in den Sitzplatzbereich geschossen und den Platz gestürmt. Die Polizei musste massiv eingreifen, auch eine Reiterstaffel war hier unterwegs. Baden-Württembergs Innenminister Hagel verurteilt die Gewalt scharf. Er hat auch ein hartes Vorgehen gegen die Täter angekündigt. Am Ende hat Kaiserslautern mit 1:0 gegen Mannheim gewonnen. Nach Verlängerung aber erst. Ansonsten Frankfurt 11:0 beim Fünftligisten SC Tönis. Preußen Münster ist nach einem 1:2 gegen Karlsruhe raus und Stuttgart besiegt Rostock mit 4:0. Die Nacht ist unbeständig. Wir haben vor allem in der Osthälfte noch einiges an Schauern. Auch in Nordrhein-Westfalen sind ordentliche Gewitter gerade im Süden unterwegs. Die Tiefstwerte heute Nacht liegen zwischen 21 und 11 Grad. Tagsüber ist es unterschiedlich bewölkt. Teilweise kommt die Sonne auch mal längere Zeit raus. Schauer und Gewitter gibt es vor allem von der Nordsee bis nach Bayern und Sachsen. Dazu auch ein kühler Nordwestwind. Rostock, Düsseldorf und Nürnberg heute 22 Grad. In Magdeburg bis zu 24 Grad. Und am Sonntag, da wird es erneut unbeständig. Im Süden wird es schöner.
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Nickelback sind zurück mit einem lauten Vorboten zum kommenden Album Everything Under the Sun. Die Single Rattle the Cage von Nickelback ist neu auf Rockantenne.

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1: Sinner, Boom Bang Goodbye. Wir nehmen Abschied von einer deutschen Hardrock-Institution. Nach fast 45 Jahren verabschieden sich Sinner in den Ruhestand, aber wie der Albumtitel schon sagt, mit einem lauten Knall. Goodbye ist kein wehmütiges Lebewohl, sondern ein Statement einer Band, die es nochmal wissen will. Bandchef Matt Sinner hat sich für diesen letzten Streich illustre Gäste ans Mikrofon geladen. Ronnie Romero, Michael Sadler oder Eric Martin veredeln unter anderem die eh schon starken Songs. Auch wenn uns Matt Sinner natürlich mit Primal Fear weiterhin erhalten bleiben wird, scheiden tut trotzdem weh. Boom Bang Goodbye von Sinner ist unser Album der Woche auf Rockantenne und daraus gönnen wir uns jetzt einen Song.

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